0: ganz viel Musik für euch im Nachtdienst. Jetzt wahrscheinlich bei euch eher ruhig. Es ist wahrscheinlich sehr wenig los bei euch in der Arbeit. Es ist niemand da, außer wir. Wir auf E3. Es freut mich voll, dass wir wirklich heute gemeinsam quasi arbeiten. Arbeitsbuddies sind sozusagen. Musik kommt von uns, wie gesagt, gleich Taylor Swift oder auch die Guns N' Roses, die geben gleich Gas. So, mal durchatmen zwischendurch. Weil jetzt steht schon wieder das Wochenende vor der Tür.
1: Ja!
0: Wir stimmen uns gemeinsam ein. Langsam aber doch.

0: Sophia. So, ich glaube, jetzt sind wir alle wach. Jetzt mischen wir noch eine Spur Gitarre dazu. Ja, genau so, oder?
1: Ja, das ist super.
0: So ist das. Es ist wirklich eigentlich easy peasy, ja? Einfach kurz aufspringen und Luftgitarre in die Hand. Es ist fast der einfachste Trick, um jetzt nochmal wirklich, wirklich Power zu tanken für die nächsten Stunden. Wir sind nicht so gut wie die Guns N' Roses, aber wir geben unser Bestes. Ich stelle mir schon vor, euch an der Gitarre. Bam, bam, yes! Gemeinsam Sweet Child und Mine, jetzt auf für drei.

0: Also in der Früh brauche ich meine Ruhe, die ersten Viertelstunde. 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
3: 2.31 Uhr, ihr hört Ö3 mit dem schnellsten Verkehrsservice Österreichs. Wir haben wieder alles für euch gecheckt. Es läuft überall gut, uns wurden keine Störungen gemeldet. Gute Fahrt!
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Vielleicht ist das euer Song, der Song, wo ihr zusammengekommen seid, der Song, wo ihr vielleicht das erste Mal geschmust habt. Es gibt so viele Erinnerungen, egal bei welchem Song, bei dem jetzt wahrscheinlich fortgehen, Party machen. Heute vielleicht wieder, oder? Freitag ist, Ö3 ist hier.

0: Wisst ihr noch, was ihr damals in den 2000ern gemacht habt, als dieser Song rausgekommen ist? Es ist wahrscheinlich jetzt, es sind die verschiedensten Dinge, die euch gerade einfallen. Vielleicht einfach nochmal kurz Revue passieren lassen, ein paar Minuten. Das ist Avril Lavigne.
1: Ja, sehr geil, super. Ich bekomme gerade eine Gänsehaut. Ich freue mich sehr.
0: So soll es sein. Ö3 ist hier.

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1: Im Studio Laura Graf. Es ist 3 Uhr. Mordverdacht in Oberösterreich. Nachdem in Vöcklabruck am Ufer der Arga eine Frauenleiche gefunden worden ist, gibt es jetzt ein vorläufiges Obduktionsergebnis. Stefan Schnabel berichtet.
2: Die Leiche der 53-jährigen Frau aus Lackirchen weist Stichverletzungen auf. Jetzt wird wegen Mordes ermittelt, sagt der Sprecher der Staatsanwaltschaft Wels, Christoph Weber.
3: Es liegt ein vorläufiges mündliches Obduktionsergebnis vor. Aufgrund dieses Obduktionsergebnisses ist von einer Fremdtötung auszugehen.
2: Noch ist kein Verdächtiger festgenommen worden. Auch wo die Tatwaffe ist, kann noch nicht gesagt werden. Klar ist hingegen, die Frau ist in einer psychiatrischen Klinik in Vöcklabruck in Behandlung gewesen, wie die Gesundheitsholding bestätigt. Am Samstag ist sie nach einem Ausgang nicht mehr zurückgekehrt. Gefunden worden ist die Leiche der Oberösterreicherin von Kindern, die am Ufer der Arga gespielt haben. Sie werden von einem Kriseninterventionsteam betreut.
1: Schon wieder versuchte Sabotage an einem Umspannwerk in Deutschland. In Dormagen zwischen Köln und Düsseldorf ist ein verdächtiger Gegenstand gefunden worden. Jemand dürfte versucht haben, mutwillig einen Kurzschluss herbeizuführen, heißt es von der Polizei. Zuletzt häufen sich die Attacken auf das Stromnetz in Deutschland. Mitten im Krieg hat in der Ukraine diese Woche das neue Schuljahr begonnen. Auch an der Schewtschenko-Universität in Kiew sind zehntausende Studierende in die Hörsäle zurückgekehrt, berichtet Daniela Brugger.
4: Valery Kobyka, der amtierende Rektor der Schewtschenko-Universität in Kiew, empfängt in seinem Besprechungszimmer. Auch hier hat der Krieg Spuren hinterlassen. 180 Fenster sind bei uns durch Drohnenangriffe zerstört worden. Vor 5 Jahren hätten wir uns nicht vorstellen können, unter solchen Bedingungen zu leben. Aber jetzt arbeiten wir unter diesen Bedingungen. Vor dem russischen Großangriff waren rund 32.000 Studierende an der Universität eingeschrieben. Inzwischen nähere man sich wieder dieser Niveau an, sagt Kobyka. Die Studierenden seien heute wesentlich motivierter. Warum sie ihr Studium so ernst nehmen? Weil andere junge Männer an der Front stehen. Doch auch in den Hörsälen ist der Krieg immer präsent. Seit Beginn der russischen Großinvasion sind mehr als 60 Studierende, Alumni und Lehrkräfte an der Front gefallen.
1: Und am ersten Spieltag in der Eishockey Champions League setzt es für Meister Graz eine 2:4 Heimniederlage gegen den Schweizer Meister Fribourg. Salzburg verliert daheim gegen die Kölner Haie 2:5. Den einzigen Sieg feiert der KAC mit 2:1 über Bordeaux. Jetzt im Wetter mit Nathalie Auer.
5: Einiges an Sonnenschein und spätsommerliche Temperaturen erwarten uns heute. Vielerorts gibt es also ausgezeichnetes Badewetter. In den kommenden Stunden sind aber auch noch dichtere Wolken unterwegs, und zwar vor allem von Oberösterreich bis ins Burgenland. Hier kann es ganz vereinzelt auch kurz regnen. Meist bleibt es aber trocken und es wird sehr warm bis heiß mit 26 bis 33 Grad. Der Wind, der ist allerdings auch heute spürbar, mit Böen um die 40 Kilometer pro Stunde. Der Samstag wird dann eher unbeständig mit ein paar Schauern. Am Sonntag überwiegt wieder der Sonnenschein.
6: Ö3 ist hier mit dem schnellsten Verkehrsservice Österreichs. Wir können es kurz und knapp machen. Es gibt keine längeren Staus oder Störungen. Kommt super voran.
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6: Es ist wirklich das Beste vom Besten aus Österreich. Josh ist dabei, Darius und Finlay zum Abtanzen. Und jetzt, ja, ein richtiges Highlight. Peter Cornelius. Hey,

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0: Ihr hört die drei mit dem schnellsten Verkehrsservice Österreichs. Es gibt keine längeren Staus oder Störungen.
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0: Christina Stürmer ist natürlich in der Playlist dabei. Das Beste vom Besten aus Österreich. SDS auch gleich am Start. Und jetzt mal Pizzerra und Jaus. Mal so eine kleine Spur langsamer, aber trotzdem genauso gut.
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1: Im Studio Laura Graf. Es ist 4 Uhr. Immer mehr Menschen in Österreich arbeiten Teilzeit. Im Schnitt ist es jeder dritte Beschäftigte, bei den Frauen sogar mehr als die Hälfte, berichtet Maria Kern.
2: Mehr als 1,4 Millionen Menschen arbeiten in Österreich in Teilzeit. Spitäler und Pflegeheime, Schulen und Kindergärten und der Handel, das sind jene Bereiche, in denen es die meisten Teilzeitkräfte gibt. Warum steigt die Teilzeitquote nach rückläufigen Zahlen im Vorjahr nun wieder an? Stefan Angel vom WIFO.
3: Also einerseits liegt es im langfristigen Trend. Wir haben über Jahre, Jahrzehnte eine ansteigende Teilzeitquote bei sowohl Männern als auch Frauen. Andererseits könnte ein Grund sein, dass einfach auch die Konjunktur im ersten Halbjahr 2026 schlechter war.
2: Um die Teilzeitquote zu senken, sollte vor allem die Kinderbetreuung im ländlichen Raum noch weiter ausgebaut werden, sagt der Ökonom. Außerdem sollte darauf geachtet werden, dass ältere Menschen länger Vollzeit arbeiten können. Stichwort Arbeitsbelastung, Stichwort Gesundheit.
1: Das österreichische Bundesheer hat einen neuen Chef. Harald Wodosek wird neuer Generalstabschef. Wodosek war bisher als nationaler Rüstungsdirektor für Beschaffung zuständig. Er folgt auf Rudolf Striedinger. Die tödliche Explosion bei einer Hochzeit im Iran am Montag dürfte wohl durch US-Munition ausgelöst worden sein. Zu dem Schluss kommen jetzt mehrere Waffenexperten. 4 Menschen sollen dabei getötet worden sein, fast 70 weitere verletzt. US-Vizepräsident J.D. Vance hat jetzt angekündigt, den Vorfall untersuchen zu lassen. Das Formel 1 Grand Prix Wochenende in Monza beginnt heute mit den ersten Trainings. Und Gerhard Prohaska, im Mittelpunkt steht der WM-führende Italiener Kimi Antonelli.
4: Ja, und damit sind die italienischen Fans natürlich in der Zwickmühle. Sollen sie Ferrari die Daumen halten oder doch ihrem Wunderkind im Mercedes Kimi Antonelli, der als WM-Führender kommt und für den sich Monza 2026 dadurch ganz anders anfühlt?
5: Yeah, it feels very special, definitely a lot different compared to last year.
4: Und Antonelli ist der Held der Massen. Er könnte der erste italienische Weltmeister werden seit Roberto Ascari 1953 und deshalb wird der 20-jährige Jungster auf Schritt und Tritt in Monza vom Bodyguards begleitet. Trotzdem genießt er jeden Moment.
5: I will be able to enjoy it much more and hopefully we can still do a great race.
4: Sportlich hängen die Trauben an diesem Wochenende allerdings hoch. Nach einem Motorentausch wird Antonelli am Sonntag nämlich von ganz hinten eine Aufholjagd starten müssen.
1: Jetzt zum Wetter mit Nathalie Auer.
6: Bis zu 30 Grad sind es gestern in Bad Radkersburg geworden. Heute legen die Temperaturen noch weiter zu und steigen bis zum Nachmittag auf 26 bis 33 Grad. Am heißesten wird es im Inntal und in Niederösterreich. Dazu scheint oft die Sonne. Dichtere Wolken sind in den kommenden Stunden aber noch vor allem von Oberösterreich bis zum Burgenland unterwegs. Ganz vereinzelt kann es hier auch kurz regnen. Der Wind, der bläst auch heute wieder mit Böen so um die 40 Kilometer pro Stunde. Morgen geht es dann windig und unbeständig mit ein paar Schauern weiter. Am Sonntag gibt es dann mehr Sonnenschein.
7: Ö3 ist hier mit dem schnellsten Verkehrsservice Österreichs. Es ist noch sehr, sehr wenig los. Ihr kommt da störungsfrei voran. Gute Fahrt und willkommen am Freitag. Ihr seid schon wach. Hey, mega, ihr habt schon ganz, ganz viel geschafft. Ich freue mich sehr, dass ihr schon wach seid. Ich bin die Emma Ströbitzer. Guten Morgen. Ab nächster Woche sehen wir dann wieder mehr.
8: Leider geht die Schule wieder los. Das finde ich schade, aber ich habe Spaß gehabt. Ja, was soll man machen?

ein bisschen entschleunigen. Ja. Es geht uns eh den ganzen Tag nicht mehr. Es ist 4:09. Entschleunigung auch bei Kygo. Wie gut ist eigentlich diese Akustikversion? So, jetzt brauchen wir aber mal was zum Aufstehen. Deswegen hauen wir da ein bisschen Boom, Boom, Boom wieder rein. Save My Love auf E3.

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0: Jetzt lassen wir schon so ein kleines bisschen nach Wochenende klingen. Da ist die Motivation vielleicht dann doch noch ein bisschen größer für diesen Freitag. Obwohl Freitag eh immer gut ist. Das ist David Guetta, jetzt auf Ö3.

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5: Es ist genau 16:30, ihr hört Ö3 mit dem schnellsten Verkehrsservice Österreichs und dir, Klaus.
6: Ja, schnell heißt, es geht schnell, es sind uns nämlich keine Störungen gemeldet worden. Gute Fahrt. Und Laura Graf.
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7: Beim deutschen Autokonzern VW hat man sich auf ein massives Sparpaket geeinigt. Der Aufsichtsrat hat am Abend überraschend zugestimmt, 50.000 zusätzliche Stellen bis 2030 zu streichen. Außerdem könnten 4 Werke in Deutschland geschlossen werden. Dadurch soll Volkswagen wettbewerbsfähiger werden. Auch in Niederösterreich gibt es jetzt einen Legionellenfall. Nach dem Ausbruch in Linz hat sich eine Frau in Amstetten infiziert. Sie wird im Krankenhaus behandelt. Wo sie sich angesteckt hat, ist noch nicht klar. Und die Tennis US Open enden für den Niederösterreicher Juri Rodionow in der 2. Runde. Der Weinviertler unterliegt dem Tschechen Jakub Menschik in 4 Sätzen. Davor ist Lili Tagan der US-Amerikanerin Annie Simova gescheitert. Sie ist nun die nächste Gegnerin von Anastasia Potapova. Und jetzt zu Nathalie Auer.
8: Einiges an Sonnenschein und spätsommerliche Temperaturen erwarten uns heute. Vielerorts gibt es also ausgezeichnetes Badewetter. In den kommenden Stunden sind aber auch noch dichtere Wolken unterwegs, und zwar vor allem von Oberösterreich bis ins Burgenland. Hier kann es ganz vereinzelt auch kurz regnen. Meist bleibt es aber trocken und es wird sehr warm bis heiß mit 26 bis 33 Grad. Der Wind, der ist allerdings auch heute spürbar mit Böen um die 40 Kilometer pro Stunde.
5: Guten Morgen!

0: es ist Freitag, wer ist schon Mittwoch?
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0: Ich glaube, ganz viele von euch, oder?
2: Hallo, liebes Ö3-Team. Hier ist die Eva aus Oberösterreich, aus dem Bezirk Braunau. Ich wollte einfach meine Arbeitskolleginnen grüßen von der internen 2 und einfach sagen, ihr seid ein großartiges, tolles Team und ich bin begeistert, dass ich ein Teammitglied von euch sein kann.
0: Wow, das ist aber lieb. Das tut gut in der Früh. Kommt gut alle in die Arbeit, bitte. Und den Kollegen und Kolleginnen schickt mir jetzt einen Bus mit Dermot Kennedy.

Gefühlt schon ewig nicht mehr gehört. Walking on the Milky Way im Ö3-Wecker-Frühstart. Guten Morgen, guten Morgen. Ich bin die Emma Ströbitzer. Wir starten heute gemeinsam rein in diesen Freitag. Heute müssen wir mal genau zuhören. Der Freaky Friday für alle Sinne. Heute Wahnsinns-Songs über das Hören. Okay, ich würde den ins Rennen werfen. Haben wir euren Song schon? Was wäre so euer Song zum Hören? Das darf wirklich alles sein. 0800 600 600, schickt ihn uns gerne. Oder einfach anrufen, geht auch. Ö3 ist hier.

Gescheitgenen, fast wie schon so ein Löwe, hat uns gerade Katy Perry erlaubt. Also einfach mal drauf los. In 11 Minuten ist es schon 5 Uhr. Dann geht's los mit dem Ö3-Wecker.

0: Ihr hört Ö3 und jetzt geht's mal richtig rein in diesen Freitag. Gleich Whitesnake und auch Dua Lipa, die gibt gleich ordentlich Gas. Davor geht's jetzt mal zu Laura Graf. Es ist 5 Uhr.
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2: Massive Einsparungen bei Volkswagen. Der VW-Aufsichtsrat hat am Abend überraschend dem Sanierungsplan von Konzernchef Oliver Blume zugestimmt. Bis 2030 werden damit weltweit wohl 50.000 weitere Jobs gestrichen. 4 Werke in Deutschland könnten geschlossen werden. Am VW-Hauptsitz in Wolfsburg ist Ö3-Reporter Johannes Schmergelunder.
3: Bis wenige Stunden vor der Aufsichtsratssitzung hat es so ausgesehen, als ob der Sanierungsplan von Konzernchef Oliver Blume keine Mehrheit findet und die Sitzung ergebnislos zu Ende geht. Am Abend dann aber die Überraschung, der Aufsichtsrat hat einstimmig einem umfassenden Zukunftsplan des Vorstands zur Transformation des Volkswagen-Konzerns zugestimmt, teilt VW in einer Aussendung mit. Das bestätigt ein VW-Sprecher auf ORF-Anfrage und sagt, dass spontan eine Aufsichtsratssitzung am Nachmittag, also einen Tag vor der eigentlichen, stattgefunden habe und eben dort die Entscheidung gefallen sei. Die hat jedenfalls weitreichende Folgen für die Belegschaft und dürfte wohl noch für einigen Unmut hier in Wolfsburg sorgen.
2: Am Montag beginnt im Osten Österreichs wieder die Schule. Tausende Schülerinnen und Schüler werden aber schon jetzt unterrichtet in der Sommerschule. Für Kinder mit Deutschförderbedarf ist sie heuer verpflichtend. Ö3-Reporterin Anke Mandl, du hast eine Volksschule in der Steiermark besucht.
4: Hier in dieser Klasse in der Volksschule Graz-Hirten sitzen 15 Kinder mit ihrem Deutschheft vor sich. Gerade läuft ein Spiel, bei dem die Kinder Wörter vorlesen und das passende Bild dazu suchen müssen.
5: Verkehrsregeln. Super, gut.
4: Genau darum geht es. Neue Wörter lernen, Deutsch sprechen und wieder in den Schulalltag hineinkommen, erzählt Lehrerin Susanne Huss.
6: Ich finde, dass die 2 Wochen sehr viel bringen, weil manche Schüler halt in den Ferien keinen Kontakt zu richtig gesprochenem Deutsch haben.
4: Ob verpflichtend oder freiwillig, die Kinder haben unterschiedliche Muttersprachen. Deutsch ist hier also der gemeinsame Nenner.
6: Umso durchmischter die Gruppe ist, umso besser ist das Deutschlernen, weil das dann ihre Kommunikationsmöglichkeit ist.
4: Insgesamt besuchen hier heuer 120 Kinder die Sommerschule. Die Volksschule Hirten ist damit ein Standort von knapp 180 in der Steiermark.
2: Wegen der steigenden Temperaturen breiten sich immer mehr Pflanzen bis ins Hochgebirge aus. Damit steigt die Artenvielfalt, würde man meinen. Ö3-Reporterin Juliane Nagila, eine neue Studie zeigt jetzt aber genau das Gegenteil.
7: Wandern wärmeliebende Arten aus tieferen Lagen nach oben, wirken die Gipfel grüner. Doch nur auf den ersten Blick. Das zeigt eine aktuelle Studie, die Beobachtungsdaten von mehr als 60 europäischen Berggipfeln auswertet. Durch die Erwärmung kommen zwar neue, wärmeliebendere Arten dazu, die typischen Hochgebirgspflanzen verschwinden aber zunehmend, sagt Johannes Wesseli von der Universität Wien.
8: Und die Studie hat eben sehr klar gezeigt, dass es hier sehr viele Verlierer gibt, dass sie zunehmen über die Zeit und dass es eben stark vom Klimawandel getrieben wird.
7: Je höher der Temperaturanstieg, desto größer auch der lokale Artenverlust. Ein Zusammenhang, der besonders im Mittelmeerraum sichtbar wird. Die Gipfel in Griechenland und Spanien verzeichnen die höchsten Aussterberaten, berichtet Johannes Wesseli. Besonders gefährdet sind kälteliebende Arten und hochalpine Spezialisten, die nicht weiter nach oben ausweichen können.
2: Der frühere Platzhirsch unter den Online-Karten MapQuest feiert in den USA ein überraschendes Comeback. Google und Apple haben in ihren Karten den Lake Ontario und Lake America umbenannt. MapQuest hat sich geweigert, Donald Trumps Dekret umzusetzen und schießt jetzt in den US-App-Store-Rankings nach oben. Und jetzt zu Carmen Schüssling.
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9: Ja, das Wolken bahnt derzeit über Österreich. Das zieht in den nächsten Stunden nach Osten ab. Soll heißen, bis am Vormittag setzt sich überall die Sonne durch. Der Westwind legt zu, erreicht Böen um die 40 km/h im Donauraum. Und wenn er jetzt rausgeht, ist es gar nicht so frisch. Es hat 22 Grad in Potschach und in Groß-Enzersdorf ist hier also eine Tropennacht. Die Wolken haben das Abkühlen bis jetzt nämlich verhindert. Und tagsüber steigen die Temperaturen mit der Sonne dann auf 25 bis knapp 33 Grad. Für September ist es ungewöhnlich warm heute.
10: Okay, und in den Verkehrs-Apps darf ich jetzt die Ö3-App empfehlen, dass die nach oben schießt, weil da weiß der Klaus Geiselbauer vor allem so schöne Informationen.
11: Ja, in der Ö3-App steht gerade nichts drin. Es sind uns nämlich keine Störungen gemeldet worden.
10: Sehr
11: so
10: gut.
11: Wollen wir das.
10: Von uns allen einen schönen guten Morgen.
9: Morgen.

0: Die USA sind landschaftlich wunderschön, braucht man nicht reden, aber inhaltlich kommt da manchmal ein ziemlicher Blödsinn rüber. Ich habe gerade nachgeschaut, es gibt ja an unterschiedlichsten Tagen, heute 4. September, heute ist der Tag des, heute ist der Tag des Zähneputzens. Okay, danke für die Info. Heute ist am 4. September ein Tag, der in den USA erfunden wurde, auch Mütter dürfen faul sein Tag.
1: Der sollte jeden Tag sein.
0: Alter, ich meine, wer stellt sich hin und sagt, okay, lass uns jetzt so einen Tag erfinden. Ich vermute Männer.
1: Ja, es gibt keine faulen Mütter.
0: Bist du deppert. Ja genau, finde den Fehler in der Gleichung.

0: Deswegen konzentrieren wir uns heute auf etwas Positiveres als diese komischen Tage aus den USA. 11 Minuten nach 5 Uhr.
1: Freitag!
0: Und wir konzentrieren uns auch auf die Katrin, war das?
2: Ja.
0: Die Katrin.
2: Die hat heute Geburtstag. Alles Gute.
0: Eine der besten Freundinnen von der Carmen. Was macht die Katrin in deinem Leben so besonders? Jetzt musst du, oh Gott, was sage ich jetzt? Jetzt habe ich die Möglichkeit, eine Minute zu verraten.
2: Nein, aber du dir keine Geschichten von guten Freundinnen ausplaudern.
0: Nein, nein, will ich nicht.
2: Die sind ja privat, aber ich kenne sie schon sehr lange. Wir sind nebeneinander aufgewachsen. Und jetzt leben wir leider sehr weit voneinander entfernt. Mhm. Aber wir mögen uns immer noch und wir hören uns immer noch und alles Gute.
0: Vorarlberg ist sie.
2: Ja.
0: Okay. Ist das dann so eine Freundin, wo, wenn man sich dann so 5 Monate nicht gehört hat und dann hört man sie wieder mal, alles ist wie immer?
2: Genau. Ah, und wir haben ganz viele Bergabenteuer gemeinsam gemacht. Wir haben Hüttenwanderungen, mehrtägige gemacht als Familien, als wir kleine Kinder waren und so. Also wirklich, ja.
0: Das schweißt sich da oben ins Gedächtnis ein und hoffentlich auch nie wieder raus. Alles, alles Gute dir, Katrin. Was gibt's sonst noch?
3: Hallo, guten Morgen ihr beiden. Und zwar, ich wollte euch einfach nur sagen, mit euch stehe ich gern auf in der Früh. Ich kriege gleich gute Laune, wenn ich euch höre und es taugt mir einfach voll. Jetzt könnt ihr gleich weitermachen, ich wollte euch das nur gar einmal sagen.
0: Dann machen wir weiter. Die Patricia aus Machtrenk hat uns diese Nachricht geschickt. Wir sagen danke. Mit Dua Lipa um 5.13 Uhr.

0: gerade noch zu Carmen gesagt, sind wir ein bisschen miert heute.
1: Darf man schon mal sein am Freitag? Außerdem, wir haben es schon geschafft, wir sind schon aufgestanden.
0: Ja, genau, man muss sich ein bisschen durchkämpfen, so ist es. Und dann plötzlich, genau in dem Moment, wo ich das sage, sehe ich da hier Leute, die Telefonanlage und der Harry aus Amstetten ruft an. Servus Harry, grüß dich.
2: Ja, hallo.
0: Und dann haust du so eine Motivation raus. Gut geht's, danke.
2: Ja, super. Na, ich bin begeistert von euch. Also danke für eure Moderation und eure tollen Hits. Mit euch aufstehen ist einfach ein Hit, ist einfach eine Freude. Und bitte macht einfach so weiter. Ist einfach toll.
0: Da bemühen wir uns sehr. Ich weiß, du hast heute einen Ausflug. Schloss Rosenburg, glaube ich, seid ihr unterwegs.
2: Richtig, genau.
0: Genau. Wir werden dich... Greifvogelschau, wann seid ihr denn unterwegs?
2: Ja, um 8 Uhr, 10 oder so fahren wir weg.
0: Okay, wir werden unser Bestes geben, auch wenn wir miert sind, aber drüben steht schon Kaffee, dass wir dich bis dorthin begleiten und die ganze Truppe, die da unterwegs ist. Wir werden unser Bestes super geben, gerade nach dem Kompliment, okay?
2: Super, ich freue mich, toll. Danke.
0: Alles Gute
2: dir. Alles Liebe, schönes Wochenende.
0: Ebenfalls.

0: ein Ereignis, dieser Song. Caro Fuchs und La Brass Banda Tetré am Freitag. Und da ist ein wahnsinnig viel Tetré am Wochenende. Wenn ich mir das anschaue, natürlich Samstag, Sonntag in der Steiermark, muss ich damit beginnen bei mir daheim. Alter Seakir-Tag. Wie schauen wir da wettertechnisch auskommen?
1: Naja, der sonnigere Tag wird auf jeden Fall der Sonntag sein. Am Samstag kann es auch vorübergehend ein bisschen regnen, aber das sollte ja kein Problem sein.
0: Es sind wahnsinnig viele Events und Veranstaltungen des Wochenende. Ich würde auch gerne mit dem Street Food Festival Gmunden bei dir vorbeischauen und wissen, wie schauen wir da weiter technisch aus?
1: Na, relativ ähnlich wie in Alterssee. Auch da mehr Sonne am Sonntag und Temperaturen vielleicht ein bisschen höher am Samstag. Ja gut, nimmt man halt einen Regenschirm mit, so tragisch ist
0: das jetzt. Ja, das passt. Das verspürt sich auf diese Events. Hat dann auch was, wenn kurz einmal ein bisschen ein kleiner Wolkenbruch ist, wobei so schlimm wird es ja nicht. Und dann will ich noch wissen, bei dir daheim? In ja. Dornbirn, der 24. mittlerweile schon, internationale Kahnlauf.
1: Genau, der Kahn ist ja der Berg direkt eben bei Dornbirn rauf. Da geht es fast senkrecht rauf, ich kann es dir sagen, Philipp. Mhm. Die schnellsten Läufer laufen das in, ich weiß es nicht, etwas mehr über 20 Minuten.
0: Was haben wir da Höhenmeter?
1: Das ist am Freitag und da wird es ziemlich heiß heute bei diesem Kahnlauf.
0: Das muss ich jetzt noch nachschauen, wie viele Höhenmeter. Können Sie das schon nachschauen?
1: Ja, das jetzt auch nicht aus.
0: Das geht in kürzester Zeit, glaube ich, super viele Höhenmeter, gell?
1: Ja, da geht es fast senkrecht drauf, ich sag's dir.
0: Es ist so, wie
1: 513 Höhenmeter, 3,7 Kilometer.
0: Das ist so, wie wenn man diese Skisprungschanzen raufläuft. Kennst du
1: ja,
0: diese
1: Videos, so ähnlich, ja.
0: Wo du denkst, ja, oh, das ist jetzt nicht so von der Distanz abhalten, weil es nur bergauf geht und nur steil ist, wünsche ich gute Nacht.
1: Und nach dem ersten Fünftel denkst du, oh, geht doch bergauf.
0: Ja, genau. When I met you in the summer. Und es ist 5.23 Uhr, guten Morgen. 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

0: Here we go again. Verkehrstechnisch ist nämlich nichts los, Klaus.
1: Ja, Straße, Bus und Bahn, alles gut. Jule D'Agostino.
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3: Es muss gespart werden und zwar ganz massiv. Der deutsche Autobauer VW hat sich am Abend auf ein Sparpaket geeinigt. Der Aufsichtsrat hat zugestimmt, dass 50.000 Stellen in den nächsten Jahren wegfallen. 4 Werke in Deutschland könnten geschlossen werden. Italiens Regierungschefin Giorgia Meloni bricht heute einen Rekord. Ihre Regierung ist jetzt so lange im Amt wie keine davor, seit dem Zweiten Weltkrieg. Viel bewirkt hat sie aber trotzdem nicht. Zentrale Reformen wie die Justiz- oder Wirtschaftsreform wurden nicht umgesetzt. Und unsere Berge verändern sich. Mit dem Klimawandel wachsen dort zunehmend andere Pflanzen. Alpenrose, Enzian und Edelweiß könnten wegen der hohen Temperaturen verdrängt werden. Das zeigt eine Studie. Und zwar, weil andere Pflanzen immer höher hinaufwandern. Das Wetter jetzt mit Carmen Schüssling.
4: 14 Grad jetzt in Alberschwende und in Kössen, aber abgesehen vom Westen ist es heute eher ein warmer Morgen mit teils über 20 Grad aktuell, zum Beispiel in Wiener Neustadt oder in Ried im Innkreis. Eine Tropennacht im September, das kommt auch nicht jedes Jahr vor und die Wolken, die uns diese Tropennacht gebracht haben, die werden jetzt langsam weniger, ziehen dann am Vormittag nach Osten ab. Das heißt, es kommt heute stundenlang die Sonne raus und wer nochmal an den Badesee möchte, der kann das heute. Am Nachmittag hat es nämlich verbreitet 30 Grad und mehr.
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0: Nico Santos mit Rooftop und gleich Lady Gaga, Abracadabra. Wie hast du gerade vorher gesagt, wer heute nochmal ins Schwimmbad will?
1: Ja, der kann das. Jetzt kann ich nicht mehr reden. Es hat 30 Grad und mehr am Nachmittag.
0: Und jeder, der schon mal im Schwimmbad war und erwachsen ist, kennt dieses Gerücht, man riecht Chlor. Und dann hat irgendwer mal einem gesagt, das ist nicht das Chlor, das ist, weil jemand reingeludelt hat oder weil man nicht duscht hat oder sonst irgendwas. Ist das ein Gerücht oder stimmt das wirklich? Ich habe das am Anfang nicht glauben können, wie mir das jemand erzählt hat. Da war ich so, das klingt jetzt einfach nur nach einer guten Geschichte. Spoiler, es ist die Wahrheit.
2: Verwunderlich erklärt die Welt.
3: Chlor ist sowas wie der Bodyguard im Wasser. Es killt alle Bakterien und Viren, die durch Schweiß, Hautschuppen oder Speichel da reinfliegen. Aber der typische Schwimmbadgeruch kommt nicht vom Chlor selbst, das riecht nämlich fast gar nicht. Was wir da riechen, ist Trichloramin. Das entsteht, wenn Chlor auf Harnstoff trifft. Also wenn die Leute nicht vorm Baden duschen.
0: Super.
3: Harnstoff ist nämlich nicht nur im Pipi, sondern auch auf unserer Haut. Wenn es richtig stechend nach Schwimmbad riecht, bedeutet das oft nicht besonders sauber, sondern also eher, da waren einige nicht duschen. Je stärker der Geruch, desto mehr Trichloramin. Und noch was, Chlor bleibt ja auch gern als kleiner Film auf unserer Haut kleben und macht sie trocken und es juckt auch manchmal. Daher auch nach dem Schwimmbad einfach duschen. Also sauber rein, sauber raus.

0: Brutal gut, genauso wie der nächste Ness. Das Gute gewinnt immer drei Wecker am 4. September. Und jetzt, gerade in dieser Zeit, 1. Septemberwoche, finde ich, hört man viel zu oft. Ehrlicherweise auch bei uns.
1: Ja.
0: Nächste Woche geht's wieder los.
1: Die Schule beginnt.
0: Die Schule, habt schon gelernt. Ruhe. Die Ferien sind noch nicht vorbei. Lass euch das jetzt von niemandem erzählen, beziehungsweise viele von euch sagen, okay, pass auf, Anfang September ist dann schon ein bisschen weniger los, urlaubstechnisch. Das heißt, viele fahren dann auch erst auf Urlaub. Und wenn sich das irgendwie halt finanziell, aber halt auch mit den Kindern zum Beispiel ausgeht, dass man sagt, okay, ich fahre jetzt erst auf Urlaub. Wunderschönen guten Morgen, immer drei Wecker. Genauso wie die Kollegin vom Philipp.
2: Schönen guten Morgen, mein Name ist Philipp, Urlaubsgrüße an meine Kollegin Angelika, für die ich gerade die ganze Arbeit natürlich übernehmen muss. Ah. Ich habe alles voll im Griff, Angelika, aber wäre trotzdem schön, wenn du bald wieder zurückkommst.
0: Angelika, wir brauchen dich. Der Philipp schafft das nicht allein. Na doch, aber mit dir ist halt schöner.

0: Das ist so ein schöner Hattrick jetzt. Ness, das Gute gewinnt. Jetzt kommt die, hilf mir,
1: beste Liveband aller Zeiten.
0: Ja, zumindest es war ein unglaubliches Konzert. Also es war wirklich, das war ein erhebendes Gefühl mit den Imagine Dragons. Whatever it takes, läuft schon. Und dann The Killers, Mr. Brightside. In 10 Minuten, 6 Uhr. Falling too fast.

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2: Ö3-Wecker, wunderschönen guten Morgen Österreich. Gleich Harry Styles im Mix mit Volbeat. I mean. Kann man besser aufstehen? Nein.
10: Schau mal, es ist jetzt 6 Uhr, hier ist Julia D'Agostino.
2: Guten Morgen.
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12: Harte Sparmaßnahmen bei Volkswagen. Am Abend hat sich der Aufsichtsrat überraschend auf ein Sparpaket geeinigt. Dass es endlich eine Entscheidung gibt, war laut Betriebsrat für die Stimmung extrem wichtig und habe eine Eskalation verhindert, Ö3-Reporter Paul Siehosch.
13: Der Sparkurs, der geht weiter. Eine Entspannung ist hier nicht in Sicht. 50.000 Stellen sollen in den kommenden Jahren gestrichen werden. Allerdings konnten unmittelbare Werksschließungen abgewendet werden. Die Zukunft der Standorte Emden, Zwickau, Hannover und Neckarsulm steht aber weiterhin auf der Kippe. Es soll nach einer Lösung gesucht werden, heißt es von VW. Der Konzern hat sich für eine Entscheidung noch etwas Zeit gegeben, und zwar gut ein Jahr. Der Vorstand müsse seine Hausaufgaben machen, fordert die Gewerkschaft. Eine Eskalation sei jedenfalls abgewendet.
12: Unser Heer hat einen neuen Chef. Harald Wodosek wird neuer Generalstabschef des österreichischen Bundesheeres. Er übernimmt von Rudolf Striedinger, der in den Ruhestand geht. Ö3-Reporterin Tanja Malle.
14: 6 Offiziere haben sich um den höchsten militärischen Posten in Österreich beworben. 3 wurden von der zuständigen Kommission als in höchstem Ausmaß geeignet eingestuft. Verteidigungsministerin Claudia Tanner, ÖVP, hat sich nun für Rüstungsdirektor Harald Wodosek entschieden. Wodosek leitet beim Bundesheer seit 2021 die für Beschaffung zuständige Direktion. Mit Ende September übernimmt er die militärische Gesamtverantwortung in einer für das Bundesheer herausfordernden Phase. Die Streitkräfte sollen weiter modernisiert, neu aufgerüstet und auf neue sicherheitspolitische Herausforderungen vorbereitet werden. Gleichzeitig steigt der Bedarf an Personal und militärischen Fähigkeiten. Als Generalstabschef ist Wodosek künftig der ranghöchste Offizier des Bundesheers und einer der wichtigsten militärischen Berater der Verteidigungsministerin.
12: Europa holt sein Gold nach Hause. Immer mehr Zentralbanken ziehen ihre Goldreserven aus Nordamerika ab. Nach Frankreich haben jetzt auch die Niederlande 86 Tonnen Gold aus den USA und Kanada übersiedelt, als Reaktion auf wachsende geopolitische Spannungen, wie es heißt. Das Gold wird jetzt in Europa, etwa in London, gelagert. Im Krisenfall könne man nämlich dann schneller darauf zugreifen. Der Auftakt in die Eishockey Champions League ist für die 3 österreichischen Vertreter nicht ganz nach Wunsch verlaufen. Ö3-Reporter Daniel Kulowitz. Für Meister Graz beginnt das europäische Abenteuer mit einer 2:4 Heimniederlage.
15: Österreichs Meister belohnt sich nicht für eine starke Vorstellung. Die Graz 99ers waren gegen den Schweizer Meister Fribourg lange Zeit ebenbürtig vor 2500 Zuschauern in Graz. Erst in der Schlussphase nach einem Doppelschlag binnen einer Minute gerät man auf die Verliererstraße. Für die Grazer war es das Comeback in der Hockey Champions League. Salzburg muss sich daheim 2:5 geschlagen geben gegen die Kölner Haie. Den einzigen Sieg des Abends aus rot-weiß-roter Sicht liefern die Rotjacken. Der KC gewinnt daheim gegen die Bordeaux Boxers mit 2:1 nach Verlängerung. Den Siegtreffer gegen die Franzosen erzielt Nick Petersen. Nächster Gegner des KC ist gleich am Samstag der Graz-Bezwinger Fribourg. Die 99ers hingegen, für die geht's gegen Bordeaux und für Salzburg daheim gegen Liberec.
12: Und wir schauen noch weiter zu Carmen Schüssling.
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16: Von Spanien über Frankreich und Italien bis nach Österreich reicht das Hochdruckgebiet heute. Bringt uns jede Menge Sonnenschein, ungewöhnlich hohe Temperaturen für September. Am Nachmittag hat 26 bis knapp 33 Grad. Und damit wird es bei uns heute ähnlich warm wie an der Côte d'Azur in Sardinien oder Istrien. Dauert nur noch ein bisschen, bis sich die Sonne überall gegen die Wolken durchsetzt. Im Osten teilweise bis in den Vormittag hinein. Das Wochenende, das wird dann weniger warm. warm. Morgen zieht da auch eine Front herein, die bringt Wolken, Wind und ein paar Schauer von Deutschland und Tschechien her. Der Sonntag wird dann wieder sonniger.
2: Super.
10: Aufgewacht, die Sonne lacht. Wie war das?
16: Ja, noch nicht, aber bald.
10: 3 Minuten nach 6 Uhr, wunderschönen guten Morgen, der aktuelle Verkehrsservice jetzt, Gabi.
2: Ja bitte, das läuft ja hervorragend für euch, wenn ihr jetzt schon unterwegs seid. Es sind uns aktuell keine Störungen gemeldet worden. Also eine gute Fahrt in diesen Freitag.
10: Es ist uns doch eine Störung gemeldet worden.
2: Echt?
10: Bitte, ich muss widersprechen. Die Franziska hat uns gerade eine Botschaft übermittelt und das ist eine sehr positive Störung, die nehmen wir gern mit.
1: Schönen guten Morgen, spricht die Franziska aus Krems. Ich bin Hörakustikmeisterin und wünsche all meinen Kollegen wunderschönen Urlaub. Ich bin in der Arbeit und ich freue mich, wenn ihr wieder zurück seid.
10: Und worauf dürfen sich deine Kollegen freuen, wenn sie wieder zurückkommen?
1: Sie dürfen sich freuen auf mich nicht, weil ich bin dann weg.
10: Gib's ihnen.
2: Sehr gute Störung.
10: Harry Styles jetzt. Und von uns allen einen guten Morgen.
2: Morgen.
10: Morgen.

0: Schönen guten Morgen. Mein Name ist David und ja, ich werde jetzt voller Motivation und ein bisschen Nervosität, ich glaube, an Philipp aufbladeln. Er schaut das besser an, aber ich glaube, das
1: machen wir schon.
2: Da haut er schon raus, gegen wen er heute spielen möchte.
0: Genau.
2: Ja, guten Morgen, ihr Ö3-Wecker. Ihr seid mittendrin in unserem Wecker-Quiz. Wer gegen wen? Meldet euch an auf der Ö3-Homepage und dürft euch dann entscheiden, wenn ihr da seid, gegen wen ihr spielen wollt. Habe ich das jetzt richtig verstanden? Du willst gegen den Philipp spielen?
0: Korrekt.
2: Korrekt. Warum?
0: Mhm. Ich habe einen Tipp bekommen, dass das gegen Philipp vielleicht besser zu spielen wäre.
2: Aha.
0: Das ist ein Kompliment für dich.
2: Gar. Danke. Aber von wem kriegst du diese Tipps?
0: Das lasse ich so stehen.
2: Vom Secret Service, vom CIA.
0: Absolut.
1: Sehr sympathischer Auftritt bis jetzt im Dreiwecker von David Schranz aus Binkerfeld. Aber was ich sehr interessant finde, ist, du bist neben deiner Arbeit als Sozialarbeiter auch ehrenamtlicher Sanitäter.
0: Ja.
1: Und wir sagen das ja immer wieder auch hier im Wecker, die Ehrenamtlichen oder die Freiwilligen sind die Schütze oder eine der Säulen dieses Landes. Was begeistert dich an der Arbeit?
0: Vieles. Also als Sanitäter zu arbeiten ist einfach vielseitig. Man arbeitet im Team, man sieht viele Sachen. Man muss auch im Team arbeiten und man hat schon viele Freunde in den letzten Jahren dadurch kennengelernt und ist immer eine Bereicherung, einen Dienst zu machen.
2: Gut, so, Schluss mit der netten Plauderei. Es wird jetzt gleich purer Ernst hier gespielt im Wecker. Wer gegen wen? Ich bin die Spielleiterin, kriegt die Fragen. Wir haben noch einen Song für euch raus und dann geht's auch schon los.

0: Es ist ganz genau 16 Minuten nach 6. Los geht's!
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0: So, ready for takeoff?
2: Ja.
0: Jo, gut. 3 schnelle Fragen, wer die meisten richtig beantwortet, hat gewonnen. David gegen Philipp. Hier kommt die erste Frage aus der Kategorie Allgemeinwissen. Was ergibt 2 hoch 3?
2: Philipp.
0: Antwort?
2: 16.
0: Falsch. Lieber David, du darfst dir die Frage nochmal anhören und in aller Ruhe überlegen.
3: Verflucht!
0: Was ergibt...
3: Jetzt weiß es.
0: 2 hoch 3?
2: Ich sage jetzt mal 12. Ich bin...
0: Du hast wirklich Zeit.
3: Aber er hat gerade was geantwortet.
2: Ich habe was geantwortet, das stimmt. Und stehe gerade auf der Leitung, also ich bleibe bei 12.
0: Bleibt bei 12, auch das ist falsch.
3: Ja, 8 wäre es gewesen natürlich. Wir haben jetzt verdrottelt herumgerechnet.
0: 8 wäre die richtige Antwort gewesen, um 2 hoch 3 auszurechnen. Multipliziert man die Basis, also 2, dreimal mit sich selbst. 2 mal 2 ist 4, mal 2 ist 8.
3: Und 16 wäre 2 hoch 4 gewesen.
0: Ja.
3: Aber Klugscheißen im Nachhinein ist unsympathisch.
0: Winkt man durch die Frage. Nächste aus der Kategorie Sport. Steht nach wie vor 0:0. Anfang Juli verkündet das ÖOC, nach 100 Jahren wird welche Sportart...
2: David! Nordische Kombination.
3: Das ist richtig. 1:0 für den David.
0: Nach 100 Jahren wird welche Sportart ab 2030 nicht mehr bei den Olympischen Winterspielen dabei sein? Nordische Kombination ist richtig. Wow, das war schnell. Mutig. 1:0 für den David. Kategorie Literatur. Die Belletristik umfasst alle Sachbücher oder alles aus der Unterhaltungsliteratur.
3: Unterhaltung.
0: Belletristik, sind das alle Sachbücher oder alles aus der Unterhaltungsliteratur? Philipp sagt, Unterhaltung ist richtig. Also zum Beispiel Romane oder Kurzgeschichten. So, jetzt steht es 1:1. Entscheidungsfrage aus der Kategorie Geografie. Wohin fliegt man, wenn man am JFK...
2: Philipp.
3: New York.
0: Wohin fliegt man, wenn man am JFK, John F. Kennedy Flughafen, landet? New York ist richtig. Boah, jetzt ist aber wirklich nicht schlecht. Damit gewinnt der Philipp.
2: Ich dachte, es kommt irgendwo...
0: Schnell. Ja, schwacher Anfang, aber ich finde starkes Ende von euch beiden. Muss ich echt sagen, war ein hartes Match. Lieber David, die letzten Worte gehören dir.
2: Ich verneige mich vor Philipp und du bist gut genug.
3: Sehr gut. Danke.
0: Sehr lustig.
3: Danke.
0: Mit dir. Schön, dass du da warst.
2: Hat mich gefreut.

0: liebe Olivia Dean, ich leg mich fest. Sie ist einfach so entspannt, so cool in der Früh, so chillig.
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3: Themenwechsel, weil du letztens Dirty Dancing so gehatet hast. Du bist kein Fan von Dirty Dancing.
0: Das stimmt, ja.
3: Hast auch viel Zuspruch bekommen.
0: Ja.
3: Tipp an dich, ein Filmtipp, ein anderer Tanzfilm.
0: Footloose,
3: Kevin Bacon, ja, aus den 80ern.
0: Ja.
3: Das ist ein schweres Geschütz.
0: Ja, mag ich, weil er eine enge Hose anhat.
3: Perfekt, da freue ich mich riesig.

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11: Wunderschönen guten Morgen, der Wecker ist hier und dadurch, dass wir so diese Aspenal-Verkehrskameras haben, sehen wir immer, wie ihr uns mitnehmt am Weg in die Arbeit. Ja, da ist schon gut was los, es wird hell langsam auch, die Sonne ist draußen, Carmen, hören wir gleich beim Wetter die aktuellen Aussichten für heute. Zuerst einmal eine Info für Salzburg.
12: Und zwar für die A10, guten Morgen, Tauernautobahn Richtung Salzburg. Vor dem Tauerntunnel werdet ihr wegen Arbeiten kurz angehalten, das dauert aber nur ein paar Minuten. Ansonsten sind uns keine groben Störungen gemeldet worden, also gute Fahrt in diesem Freitag. Und damit gleich weiter zu Julia D'Agostino.
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14: In Österreich arbeiten immer mehr Menschen in Teilzeit und, man muss es dazu sagen, eigentlich sind es immer mehr Frauen. Laut Statistik Austria hat die Zahl gegenüber dem Vorjahr um 57.200 Personen zugenommen. Bei Frauen beträgt die Quote 51,1%, bei Männern nur 14,8%. Mehrere EU-Innenminister, darunter der österreichische, beraten heute über Rückkehrzentren für Migranten. Diese Zentren sollen außerhalb der EU entstehen. Im Gespräch sind zum Beispiel Ruanda und Uganda. Innenminister Karner macht Druck. Geht es nach ihm, soll schon bis Ende 2026 ein erstes Zentrum errichtet werden. Und die Carmen wird sich jetzt freuen, so wie alle anderen, die es lieben, Skirennen zu verfolgen. So schnell sind wir noch nicht. Die FIS plant nämlich mehr alpine und nordische Skiweltmeisterschaften. Ab dem Jahr 2032 sollen Weltmeisterschaften jährlich stattfinden. Die einzige Ausnahme wären Jahre, in denen es olympische Winterspiele gibt. Aktuell finden die WMs ja alle 2 Jahre statt. Jetzt das Wetter bitte, Carmen Schüssling.
15: Ja, ich gebe es ja zu, ich zähle schon die Tage bis zur Skisaison. Aber ich weiß auch, ich bin damit ziemlich allein, viele wünschen sich noch eine Verlängerung des Sommers, noch ein paar Badetage. Und einen gibt es heute am Nachmittag hat 27 bis 33 Grad. Die 30-Grad-Marke, die knacken wir heute in jedem Bundesland. Und im Westen setzt sich schon jetzt langsam die Sonne durch. Auch sonst werden die Wolken spätestens bis um die Mittagszeit dann abziehen. Und wenn man nach dem Baden am Nachmittag aus dem Wasser rauskommt, rauskommt, dann hilft auch der Wind beim Abtrocknen. Der weht nämlich mit Böen um die 40 km/h im Donauraum.
3: Ich habe ein Großraumbüro.
13: Nee, wir sind 6 Leute in der Werkstatt.
3: Meine Sitzgruppe hat 4 Leute.
13: Bei uns rennt ihr 3 den ganzen Tag.
3: Also das geht sich gut aus, ja. Da hört jeder gut zu und es gefällt auch an jedem.
13: Das kann man so nebenbei auch hören.
15: Anna Gradke hier. Werkstatt oder Großraumbüro funktioniert überall.
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13: 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Alles, ja. Genau.

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2: Es ist 6:36 Uhr.
3: Schönen guten Morgen, Freitag.

0: Ja, Philipp und Gabi hier im Ö3-Wecker-Studio. Guten Morgen. Ich glaube, heute gibt es Redebedarf. Also bei euch. Ständig läutet bei uns im Studio das Telefon. Ich meine, ich liebe das. Was gibt's jetzt?
1: Hallo, das ist der Christoph aus Siegendorf und ich heirate morgen und bin schon ziemlich sehr nervös.
0: Und du willst wahrscheinlich wissen, weil die erste Frage ist wahrscheinlich, wie wird's Wetter?
1: Wie ist das Wetter genau? Weil wir haben viel im Außenbereich der Kappe und auch dem Marsch mit der Blasmusik. Also da wäre ein Sonnenschein ziemlich schön.
2: Versau uns das jetzt nicht, Carmen.
3: Ja, Christoph, ich muss ehrlich sein, es wird nicht nur Sonnenschein geben, sondern auch Wolken. Und es kann einmal ein kurzer Schauer durchziehen. Aber wie heißt es so schön? Regen bringt Segen und das, wenn dann wirklich kurz.
2: Ist doch super. Bisschen wet T-Shirt dann irgendwann. Naja, weißt du, da kann man dann schon lockerer werden. Um wie viel Uhr? Eher am Nachmittag?
3: Ja, na, könnte auch schon um die Mittagszeit sein.
2: Wurscht, wir stellen keine weiteren Wetterfragen mehr. Christoph, eine Frage, die Corinna ist neben dir. Du kannst dich gerne mit dir dann auch beraten. Ja. Gibt es in eurem Freundeskreis jemanden, der dort morgen hinkommt, wo ihr euch sogar wünschen würdet, dass er oder sie, wobei wahrscheinlich eher sie, den Brautstrauß fangen wird, weil der sie gehört endlich unter die Haube.
1: Da gebe ich dann, glaube ich, besser die Corinna. Vielleicht kann sie das besser beantworten.
0: Okay, gut.
2: Okay, hallo Corinna, guten Morgen.
4: Naja, hallo, guten Morgen. Die Silvia wird mir noch einfallen, sie, die unter die Haube über. Gehört. Der okay. Wird man sehr wünschen.
0: Jetzt hat sich voll reintheatern lassen vom
2: die
0: Philipp.
2: Die Silvia, na du, das passt schon, die unter guten Freunden.
4: Sie wird es verstehen.
0: Ja, ja, stellt euch genau. Mal vor, die Silvia hört gerade zu, hört den Ö3-Wecker.
2: Dann
0: ist am Weg in die Arbeit und auf einmal kriegst du einen Schock, lässt die Kaffeetasse fallen.
2: Gebe dir recht, ja, oder vielleicht nur die Chick in die Kaffeetasse. Ich würde dann gern wissen, warum die Silvia, und das wird die Silvia wahrscheinlich auch gern wissen.
4: Weil sie eine super sympathische und ein toller Mensch ist, der das verdient hat, den richtigen zu finden.
0: Okay, das ist jetzt sweet.
2: Das ist schön.
0: Passt, Silvia.
2: So, wenn jemand sich für die Silvia interessiert, gehst du Hochzeit.
0: Gehst du Hochzeit in Siegendorf.
2: Wo seid's genau?
4: Man wird uns hören und sehen.
0: Hey, happy Hochzeit.
2: Alles Gute euch.
4: Vielen Dank.
1: Dankeschön.
4: Ciao.

0: Gute Musik und gute Nachrichten hier im Wecker. Hitradio. Es ist 6.48 Uhr und wenn man statt Kummer Koma versteht, dann braucht es tatsächlich einen Dialektkurs gegen Missverständnisse.
1: Ja, da gibt es einen ganz konkreten Fall dazu gleich, aber zuerst in Oberösterreich starten kostenlose Dialektkurse für Zugewanderte. Also, wir kennen das wahrscheinlich aus unserem Umfeld eh auch, sogar mit sehr guten Deutschkenntnissen kann man in unserem österreichischen schönen Dialekt Kummer als Komma verstehen. Und genau das ist einem bosnischen Pfleger passiert. Und der hat sich gewundert, warum sein neuer Patient, der eigentlich seiner Meinung nach im Koma liegen sollte, mit ihm geredet hat. Dabei ist der Patient nur auf die Station Koma. Und das hat jetzt tatsächlich auch Konsequenzen, weil das Land fördert Pilotprojekte mit 25.000 Euro. Bis Sommer nächsten Jahres sollen 111 Menschen oberösterreichisch lernen, damit eben solche Missverständnisse nicht entstehen. Und das ist gerade in dem Fall super blöd. Und dann haben wir noch gute Nachrichten für euch Pendlerinnen, Pendler und alle, die irgendwelche Ausflüge geplant haben. Bus-Upgrade gibt es im Flachgau.
0: Ja, die Buslinie 150 zwischen Salzburg und Bad Ischl, die wird ab 14. September aufgestockt. 8 zusätzliche Fahrten gibt es dann täglich. Also in der Früh und am Abend fährt der Bus zwischen Salzburg und St. Gilgen dann sogar bis zu 4 Mal pro Stunde. Sehr gut.

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2: Hier kommt's gut rein in diesen Freitag. In 7 Minuten ist es 7.
3: Morgen.
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15: Ö3 Wecker, guten Morgen und schönes Aufstehen mit uns und Mr. John Bon Jovi im Mix mit Taylor Swift.
16: Am 4. September, es ist 7 Uhr, hier ist Julia D'Agostino.
15: Guten Morgen.
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18: Bei unserem Nachbarn donnert's ganz gewaltig. Volkswagen steht vor einem radikalen Kahlschlag und der wirkt sich sicherlich auch auf österreichische Unternehmen aus. Am Abend hat der Aufsichtsrat ein Sparpaket beschlossen. 50.000 Jobs werden gestrichen, 4 deutsche Werke könnten zugesperrt werden, darunter jenes in Hannover.
19: Unser VW-Werk wollen wir eigentlich behalten.
3: Die meisten Leute sind deswegen damals hergezogen, weil diese Branche hier so groß ist. Ich weiß es nicht, wohin das führt, aber es ist nicht gut für die Stadt.
4: Nicht nur finanziell ein Verlust und materiell, sondern es wäre auch kulturell natürlich ein Verlust.
18: Ein großer Verlust für VW, aber unausweichlich, um konkurrenzfähig zu bleiben. Direkt beim VW-Werk in Wolfsburg ist jetzt unser Reporter Johannes Schmerker-Lunder. Für viele heute hier ein schwieriger Arbeitsbeginn.
0: Ja, ich stehe hier direkt vor der Einfahrt beim bekannten Tor Sandkamp. Beschäftigte wollten heute früh mit uns nicht sprechen, aber was man sieht, ist, die Gesichter derjenigen, die hier gerade zur Frühschicht fahren oder marschieren, sind ernst. Die Industriegewerkschaft Metall und der Konzernbetriebsrat haben auf diese Entscheidung reagiert. Sie schreiben, eine Eskalation sei damit verhindert worden.
18: Und Johannes, wie geht es jetzt weiter bei VW?
0: Das ist die große Frage. Was feststeht, ist, dass 50.000 weitere Jobs gestrichen werden. Das ist ja Teil des Sanierungsplans. Und auch, dass die vier Werke in Hannover, Emden, Zwickau und Neckarsulm vor dem Ausstehen. VW betont, dass die wettbewerbsfähige Folgebelegung dieser Werke derzeit nicht mehr möglich ist. Wie es gelingen kann, diese Auslastung wieder zu erhöhen, ist weiter offen. Werkschließungen in einigen Jahren werden mit diesem Sanierungsplan nicht mehr kategorisch abgelehnt, sagt mir ein VW-Sprecher.
18: Graz geht das Geld aus. Die Stadt kämpft mit massiven Finanzproblemen und hat eine vorübergehende Haushaltssperre verhängt. Grund sind unerwartete Forderungen im Bereich der Behindertenhilfe von 35 Millionen Euro, die das zuständige Fachamt zu spät gemeldet hat, sagt der Grazer Finanzstadtrat Manfred Eber von der KPÖ.
20: Fakt ist, die Meldung seitens des Sozialamts an die Finanzdirektion ist zu einem späten Zeitpunkt erfolgt. Und um diese Mehrbelastungen nun abdecken zu können, sind eben diese Maßnahmen erfolgt.
21: Aber das heißt, im Amt wurde gepfuscht?
20: Das würde ich jetzt so nicht sagen. Aber natürlich gehe ich davon aus, dass man die Liquiditätsvorschau auch im Amt natürlich noch verbessern kann.
18: Sagt der Grazer Finanzstadtrat im Gespräch mit Martin Thür in der ZIP2. In Wien, Burgenland und Niederösterreich ist heute der letzte Ferientag. Der Rest Österreichs darf noch eine Woche chillen oder sich schon intensiv auf die Schule vorbereiten, etwa in der Sommerschule. Kinder mit Deutschförderbedarf müssen hier erstmals verpflichtend teilnehmen. Drei-Reporterin Anke Mandl, du warst in Graz Hirten dabei.
22: Hier in dieser Klasse in der Volksschule Graz-Hirten sitzen 15 Kinder mit ihrem Deutschheft vor sich. Gerade läuft ein Spiel, bei dem die Kinder Wörter vorlesen und das passende Bild dazu suchen müssen.
23: Verkehrsregeln.
22: Super, gut. Genau darum geht es. Neue Wörter lernen, Deutsch sprechen und wieder in den Schulalltag hineinkommen, erzählt Lehrerin Susanne Huss.
24: Ich finde, dass die 2 Wochen sehr viel bringen, weil manche Schüler halt in den Ferien keinen Kontakt zu richtig gesprochenem Deutsch haben.
22: Ob verpflichtend oder freiwillig, die Kinder haben unterschiedliche Muttersprachen. Deutsch ist hier also der gemeinsame Nenner.
24: Umso durchmischter die Gruppe ist, umso besser ist das Deutschlernen, weil das dann ihre Kommunikationsmöglichkeit ist.
22: Insgesamt besuchen hier heuer 120 Kinder die Sommerschule. Die Volksschule Hirten ist damit ein Standort von knapp 180 in der Steiermark.
18: Und bei den US Open steht die Österreicherin Anastasia Potapova in der 3. Runde. Der Ö3-Reporter Wolfgang Eichinger nach hartem Kampf gegen die Französin Chanchon.
25: Anastasia Potapova hat sehr fehlerhaft gespielt, war körperlich und mental nicht auf der Höhe, gewinnt aber im Endeffekt in 3 Sätzen. Denn entscheidend ist, sich an die Situation anzupassen und die Lösung und den Weg zum Sieg finden.
26: Yeah, I mean, it can happen. It's not about how well you feel, it's about how fast you adapt and find the keys to win.
25: Damit hat Potapova die Chance, erstmals in New York ins Achtelfinale einzuziehen. Die Gegnerin in der 3. Runde ist aber mit US-Amerikanerin Amanda Anisimova eine sehr, sehr schwere. Anisimova besiegt am Abend Lili Tucker in 3 Sätzen. Es war aber neuerlich eine richtige Talentprobe der 18-jährigen Osttirolerin.
27: Ich habe mir nicht gedacht, dass ich heute auf den Platz gehe und sogar einen Satz, sagen wir so, ihr abnehmen kann.
25: Wie für Lili Tucker ist auch für Juri Rodionov das Grand-Slam-Turnier in New York nach der 2. Runde zu Ende. 4-Satz-Niederlage gegen den Tschechen Jakub Menschik.
18: Und jetzt zu Carmen Schüsslin.
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29: Das wird heute ein richtiger Hochsommertag mit 27 bis 33 Grad am Nachmittag. Kommt uns jetzt zwar gar nicht so ungewöhnlich vor, Temperaturen über 30 Grad im September, vor allem nicht nach diesem Rekordsommer, ist aber erst seit den 2000er Jahren wirklich regelmäßig der Fall in Österreich, dass wir so einen 30-Grad-Tag bekommen. Das Ganze heute eben mit jeder Menge Sonnenschein. Die Wolken jetzt in der Osthälfte Österreichs, die lösen sich schrittweise auf und am Nachmittag wird es dann windig. Der nächste recht sonnige Tag wird dann der Sonntag nach ein bisschen Frühnebel, aber morgen zieht eine Front herein, ein Wolkenband mit dem einen oder anderen Schauer von Deutschland und von Tschechien her.
16: Freitag ist, morgen ist Wochenende. Los geht's, Verkehrsservice, das haben wir jetzt in Kärnten, Gabi.
30: Auf der A2, guten Morgen, Südautobahn Richtung Wien, zwischen Packsattel und Modriach, wird vor dem Kalcherkogeltunnel gerade der Verkehr wegen Arbeiten kurz angehalten.
16: Und eine Info für Tirol.
30: Und zwar für die Brenner-Autobahn Richtung Bozen. Vor der Baustelle bei der Lueck-Brücke gibt es aktuell ein Plus von 10 Minuten. Ansonsten sind uns aber keine groben Störungen gemeldet worden, also gute Fahrt in diesen Freitag, an dem super viel los ist. Wahnsinn, also jetzt schon bei uns in der Früh ständig läutet das Telefon oder ihr schickt uns eine Sprachnachricht. Mir taugt es. Corinna und Christoph heiraten zum Beispiel in Siegendorf. Die Franziska ist am Weg in den Urlaub.
29: Was ist jetzt los?
1: Hallo, liebes Ö3-Team. Hier ist die Eva aus Oberösterreich, aus dem Bezirk Braunau. Ich wollte einfach meine Arbeitskolleginnen grüßen von der internen 2 und einfach sagen, ihr seid ein großartiges, tolles Team. Und ich bin begeistert, dass ich ein Teammitglied von euch sein kann.
29: Sehr nett.
16: Mhm.
29: Alles Gute euch.
16: Schönen guten Morgen.

0: And I'll write your name. Mit Taylor Swift geht's in diesen Freitag und so machen wir weiter. Blaze of Glory, Bon Jovi, der nächste großartige Song, kommt direkt vom Discman aus den 90ern. Wisst ihr?
1: Anti-Schock.
0: Ja.
1: 13 Minuten nach 7 Uhr, wunderschönen guten Morgen. Warum riecht man das Chlor im Schwimmbad? Es wird ja überhaupt nochmal ein schönes Wochenende.
0: Ja, es wird heute ein Badetag, bis zu 33 Grad.
1: Und ein paar von euch wissen das natürlich schon. Früher, wie ich klein war, habe ich mir gedacht, das ist ein Gerücht einfach. Nur wegen dem Lulu und wegen dem Schweiß riecht man das Chlor, weil an sich riecht Chlor überhaupt nicht. Ist das ein Gerücht oder stimmt das wirklich? Klären wir das mal auf.
2: Verwunderlich erklärt die Welt.
3: Chlor ist sowas wie der Bodyguard im Wasser. Es killt alle Bakterien und Viren, die durch Schweiß, Hautschuppen oder Speichel da reinfliegen. Aber der typische Schwimmbadgeruch kommt nicht vom Chlor selbst, das riecht nämlich fast gar nicht. Was wir da riechen, ist Trichloramin. Das entsteht, wenn Chlor auf Harnstoff trifft. Also wenn die Leute nicht vorm Baden duschen. Harnstoff ist nämlich nicht nur im Pipi, sondern auch auf unserer Haut. Wenn es richtig stechend nach Schwimmbad riecht, bedeutet das oft nicht besonders sauber, sondern also eher, da waren einige nicht duschen. Je stärker der Geruch, desto mehr Trichloramin. Und noch was, Chlor bleibt ja auch gern als kleiner Film auf unserer Haut kleben und macht sie trocken und es juckt auch manchmal. Daher auch nach dem Schwimmbad einfach duschen. Also sauber rein, sauber raus.

0: Schönen guten Morgen, Niederösterreich. Da ist letzte Woche auch ein Unfall passiert und das hat dann zu gröberen Staus geführt. Deswegen sagen wir es bitte gleich rechtzeitig für die S5 Niederösterreich, glaube ich.
1: Staugerauer Schnellstraße Richtung Krems. Im einspurigen Baustellenbereich zwischen Tulln und Königsbrunn steht gerade ein defektes Fahrzeug. Die Schnellstraße ist also derzeit blockiert. Am besten diesen Bereich großräumig umfahren. Gute Fahrt in den Freitag.
0: Bei dem kommenden Gespräch würde ich mich gerne eigentlich zurückziehen und guten Morgen mit Reiwecker, die Häuselbauerin Hiller mit der Häuselumbauerin Butter. Die Katja ist jetzt im Wecker. Hallo, guten Morgen.
2: Hallo, guten Morgen.
0: Euch kurz fachsimpeln lassen.
3: Katja, ich meine, sag du doch mal, du stehst mitten am Feld, telefonierst mit uns, warum?
2: Naja, wir haben uns dazu entschieden, dass wir mal alle Innentüren aus dem Haus ausreißen. Wir machen gerade einen großen Umbau. Und sagen wir mal so, zu viert in einem Haus ohne Türen, da ist die Privatsphäre ein bisschen eingeschränkt. Haben wir gedacht, nehme ich mal kurz Reis aus.
0: Okay.
3: Sehr gut. Und du erkaufst dir jetzt mit deinen 100 Euro, die du jetzt gewinnst, bei Hansa fehlen die Worte, Privatsphäre, mach dann, was du willst, gell, damit.
2: Perfekt. Klingt cool.
3: Geh irgendwo hin, wo es Türen gibt.
0: Es gilt wie immer. Ich habe ein paar Begriffe in den Berlin, die kenne ich selber noch nicht. Ich werde sie gleich umdrehen und versuchen, dir zu umschreiben. Für jeden richtigen Begriff kriegst du 10 Euro. Und zusammen haben wir 60 Sekunden Zeit.
2: Alles klar.
3: Bemühe dich. Ich will, dass sie 100 Euro kriegt, gell, Philipp?
0: Mhm. Okay.
2: Ich reiß mich zusammen.
0: Ja, dann.
2: Wir reißen uns zusammen.
0: Dann machen wir halt 100 Euro, ist ja wurscht.
3: Okay.
2: Passt. Let's go.
3: Es geht los.
0: Genau. Wie heißt das Getränk? Es gibt Bier in Österreich, Bier und...
2: Wein.
0: Genau. Und woraus wird der gewonnen? Was brauche ich?
2: Weintrauben.
0: Richtig, nächster Begriff. Womit ein anderes Wort für Lift? Ich fahre rauf.
2: Aufzug.
0: Richtig, ganz genau. Anderes Wort, wenn ich keine Haare habe und ich setze mir eine Hör auf. Eine?
2: Schatze.
0: Nein,
2: Perücke,
0: ganz genau. Ich trinke aus meiner Wasser.
2: Flasche.
0: Richtig. Wo läute ich an, damit ich reingehen kann? Du hast gerade keine. Ja, genau, Klingel ist der zweite Teil, aber du hast gerade keine. Was hast du nicht im Haus? Was du gerade gesagt hast?
2: Türklingel.
0: Türklingel, ganz genau, ja. Und wo schießt man das Runde rein? In das?
2: Tor? Ja, Fußballtor.
0: Fußballtor, ganz genau. Und wo bestelle ich? Anderes Wort für Menü. Bitte geben Sie mir die...
2: Karte.
0: Ja, aber ein bisschen länger ist noch. Karte ist der zweite Teil, aber...
2: Das Speisekarte.
0: Die Speisekarte, ganz genau. Und ich trockne mich mit was ab nach der Dusche? Mit einem...
2: Handtuch.
0: Ganz genau. Und ich reite nicht auf einem Pferd, sondern auf einem langsamen Pferd. Das ist ein...
2: Pony, Esel?
0: Na, Esel, ganz genau. Und,
3: Boah, ich hätte es so vergönnt.
0: Knapp noch.
3: Ein Begriff hat noch gefehlt, aber du hast 90 Euro, 9 Begriffe.
2: Ja, geil. Mega. Ich freue mich.
0: Stabil.
2: Und
0: das letzte wäre Motorrad gewesen, das hätte man auch noch hingekriegt. Aber ist wurscht.
2: Das hat man selbst hingekriegt.
3: Jetzt lauf ganz wirklich. Es war eine Freude, euch zuzuhören.
0: Danke.
2: Gute Teamarbeit. Vielen Dank, Philipp.
0: Und bevor wir Ärger kriegen, das Wort war Aufzug. Und ich habe gesagt, womit fährt man rauf? Das ist ein anderes Wort.
3: Ich habe nichts gesagt.
2: Ja.
3: Da bin ich schon streng.
0: Okay.
3: Weintrauben, Aufzug, Perücke, Flasche, Türklingel, Fußballtor, Speisekarte, Handtuch, Esel. Toll. Ich reite auf einem...
0: langsamen Pferd.
2: Und damit, langsamen Pferd. Man kann sich aus.
0: Dann wünschen wir dir alles Gute und viel Energie auf der Baustelle. Tust die Hackler immer schön versorgen, oder mache ich mir bei dir keine Sorge?
2: Ja, mach mal, die werden gut versorgt, keine Sorge.
0: Alles Liebe von uns. Danke dir, Katja.
3: Mach's gut.
2: Super, danke. Ciao, ciao.

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22: Bitte mit drei Wecker in den Freitag. Guten Morgen. Aktueller Verkehrsservice jetzt, glaube ich.
23: Man merkt, dass du gerade gefrühstückt hast.
22: Ja, ich hab so einen Hunger, jetzt habe ich so einen fetten Müsliriegel gegessen.
23: Ist
22: der
23: gut.
22: Macht mich satt bis zum Mittagessen.
23: Wir sind bei euch in Niederösterreich, S5 Stockerauer Schnellstraße Richtung Krems. Der einspurige Baustellenbereich ist kurz nach Tulln derzeit durch ein defektes Auto blockiert. Am besten den Bereich über die B19 und die L45 nach Königsbrunn ausweichen. Ansonsten sind uns keine groben Störungen gemeldet worden. Also eine gute Fahrt in diesem Freitag und damit gleich weiter zu Julia D'Agostino.
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0: Legionellenalarm jetzt auch in Niederösterreich. Im Bezirk Amstetten ist eine Frau aus einer Einrichtung für betreutes Wohnen erkrankt. Sie wird im Landesklinikum Amstetten behandelt. Die Bezirkshauptmannschaft hat Ermittlungen zur Infektionsquelle aufgenommen. Es ist aber anders als in Oberösterreich vorerst der einzige Legionellenfall. Im Großraum Linz wurden in den letzten Wochen ja ganze 32 Fälle registriert. Giorgia Meloni ist jetzt länger im Amt als Bunga-Bunga-Politiker Berlusconi. Die italienische Premierministerin stellt heute einen neuen Rekord auf. Ihre Regierung ist jetzt so lange im Amt wie keine davor in Italien seit dem Zweiten Weltkrieg. Und das Notfallheu kommt an. Futtermangel und Dürre machen es vielen Bauern ja gerade sehr schwer. Das Land Oberösterreich hat darum die Lieferung von Notfallheu organisiert. Mehr als 260 Lkw-Ladungen aus Deutschland und Osteuropa sind schon bei den Bauern angekommen. Das Wetter jetzt mit Carmen Schüssling.
1: Der Grüße vom Hochsommer gibt's heute und das im September. Im Westen setzt sich schon immer mehr die Sonne durch. Auch sonst werden die Wolken spätestens bis Mittag abziehen. Also auch von Salzburg bis ins Nordburgenland kommt die Sonne raus. Und die Temperaturen, die legen kräftig zu auf 27 bis knapp 33 Grad am Nachmittag. Ist also ähnlich warm bei uns wie auf Sizilien oder Nizza. Heute wird ein richtiger Badetag mit ein bisschen Wind am Nachmittag.
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0: Ladies and Gentlemen, na aufstehen. Aufstehen alle im Studio bitte. Entschuldigung. Na ja, jetzt gibt es nämlich eine Premiere hier im Ö3 Wecker. Das ist Servus
1: viel. Boah, ich stehe zum ersten Mal seit 3 Stunden. Okay.
0: Jetzt an diesem Freitag um 7.39 Uhr. Man, das gehört schon gehighlightet, ja? Der neue Song von Miley Cyrus.
1: Also gemeilightet eigentlich. Ja. Hat, ja, sie kommen jetzt tief daher. Ganz im Gegensatz zu dieser Nummer, weil die ist hohe, große Kunst. Martin Edelmann.
2: Hallo, hallo. Ja, ich habe das Miley-Lied mit. Die ganze Woche ist ja schon ziemlich rund gegangen, gell? Neuer Internetauftritt von Miley, Instagram und so weiter. Sie heißt jetzt nur mehr Miley, Cyrus ist weg. Man sieht sie mit E-Gitarre. Wird es rockig sein? Hören wir es uns an. Und dann?
0: Judge me. Also release, then we judge.
2: Ja, genau.
0: Okay, passt gut. Also, wie heißt der Song nochmal? Sag mal.
2: Bass Persuades heißt er. Wie auch das Album.
3: Let's go.

0: Also wenn Madonna, Lady Gaga und Dua Lipa ja, einen Song als Kind kriegen würden, es wäre der Bass Persuades von Miley. Und die Sarah schreibt gerade übrigens, Miley is back, Video ist geil, sie ist geil, ich bin geil. Aufs Wochenende.
1: Oh,
0: okay, gut.
2: Okay.
1: Ja.
0: Liebe Grüße, Sarah.
1: So, Martin Edelmann aus der Ö3 Musikredaktion, dein Urteil?
2: Ich finde es wahnsinnig überraschend. Erstens, weil uns das alles, also weil uns das, die Instagram-Geschichte so aufs Glatteis geführt hat. Wir haben alle geglaubt, es wird ein eher rockiges Lied. Überhaupt nicht wahr. Eben Lady Gaga, Dua Lipa, Madonna höre ich daraus. Zweitens, das Schöne an dem Job ist, wenn man dabei ist, wenn irgendwas entsteht, wo du weißt, das her in 20 Jahren immer noch. Also ich glaube, sie hat da einen Riesenhit gelandet. Mhm. Drittens, wir können uns auf was freuen. Und zwar nächste Woche kommt schon das nächste Miley-Lied raus. Das wird New Religion heißen. Und in 2 Wochen gibt es schon das Album.
1: Ach so, das sind ja Miley-Festspiele.
0: Es war unüblich, weil normalerweise hast du mal zuerst einen Song raus, dann wartest du ein paar Wochen oder Monate und die macht das jetzt gleich in 2 Wochen.
2: Die verliert jetzt keine Zeit.
0: Geht euch schneller.
1: Ja. Das war die Premiere vom neuen Miley Cyrus Song hier im Ö3 Wecker. Weiter geht's mit euren Lieblingshit hier, Hits zum Aufstehen, Nickelback Hammer.

0: Guten Morgen im Ö3 Wecker. In 10 Minuten ist es 8. Gute Nachrichten haben wir jetzt für euch in Niederösterreich. S5 Stockerauer Schnellstraße Richtung Krems. Kurz nach Tulln ist das defekte Fahrzeug nämlich aus dem Baustellenbereich gefahren. Ideal, weil der Baustellenbereich da ja nur einspurig ist und auch der Stau, der löst sich auf. Egal, wo es gerade hingeht für euch, wir begleiten euch sehr gerne auf eurem Weg in diesen Freitag.
1: Guten Morgen, liebes Wecker-Team, das ist die Claudia aus Wien. Wir machen uns jetzt gleich auf den Weg nach dem Flughafen, weil wir fliegen nach Ägypten und fast die ganze Familie kommt mit. Wir sind zu neunt und freuen uns schon, wenn sich jetzt alle auf den Weg machen und einen schönen Freitag.
0: Ui, zu neunt mit der ganzen Family auf Urlaub. Ich wünsche euch einen friedlichen Urlaub.
2: Vor allem, weil das Tal der Könige ja eigentlich in Alter See ist. Alter See Kiertag am Wochenende, kamen wir schon aus.
3: Naja, der sonnigere Tag ist auf jeden Fall der Sonntag. Da hat es auch bis zu 24 Grad. Am Samstag, da ziehen mehr Wolken durch. Da kann es auch mal einen kurzen Regenspritzer geben. Aber vielleicht ist das auch der Geheimtipp. Dann ist weniger los am Samstag.
2: Aha. Na schau.
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8: 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Wunderschönen guten Morgen an diesem Freitag. Es geht gleich los mit dem Ö3-Wecker Freaky Friday.
9: Jo, sagt der Dr. Freak. Jetzt 8 Uhr. Julia D'Agostino.
10: Guten Morgen.
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12: VW baut jetzt radikal um. Der Aufsichtsrat hat am Abend ein Sparpaket beschlossen. 50.000 Jobs werden gestrichen. 4 VW-Werke könnten geschlossen werden. Die Stimmung ist heute Morgen also gedämpft. Ö3-Reporter Johannes Schmerger-Lunder, du stehst gerade vor dem VW-Werk in Wolfsburg.
13: Ja, ich habe bei verschiedenen Eingängen versucht, mit VW-Beschäftigten heute früh ins Gespräch zu kommen, aber vor oder nach der Schicht will hier niemand darüber sprechen, was da gestern Abend verkündet wurde. Man merkt den Ernst der Lage in den Gesichtern der Beschäftigten. Es ist der Morgen danach quasi, die Minen sind sehr ernst hier. Die eigentlich für heute geplant gewesene Aufsichtsratssitzung ist jetzt natürlich abgesagt, denn der wichtigste Tagesordnungspunkt ist ja jetzt geklärt.
12: Und Johannes, die Sparmaßnahmen haben ja auch Folgen über die Grenzen Deutschlands hinaus.
13: Fest steht nun, dass weitere 50.000 Jobs gestrichen werden und 4 Werke in Deutschland mit insgesamt 40.000 Beschäftigten vor dem Ausstehen. VW sagt, eine wettbewerbsfähige Folgebelegung könne nicht gewährleistet werden ab den 2030er Jahren. Und natürlich ist das auch keine gute Nachricht für die Zulieferindustrie in Österreich. Zahlreiche Betriebe liefern Teile für VW und tausende Jobs hängen da dran.
12: Schulstart am Montag in Wien, Niederösterreich und im Burgenland. Und dann gilt auch ein österreichweites Kopftuchverbot. Mädchen bis 14 Jahre dürfen nicht mit Kopftuch zur Schule kommen. Kontrollieren sollen das die Lehrerinnen und Lehrer. AHS-Lehrergewerkschafter Georg Stockinger sagt dazu:
14: Das Kopftuchverbot ist eine gesellschaftspolitische Maßnahme. Das kann man gut finden oder nicht. Was man nicht frei entscheiden kann, ist in einem Rechtsstaat, ob man die Maßnahme umsetzen wird oder nicht. Das wird unsere Aufgabe sein und das halte ich für umsetzbar. Was wir uns als Lehrervertretung im Gegenzug jedenfalls von der Gesellschaft erwarten, ist die entsprechende Unterstützung, wenn es zu Konflikten kommt.
12: Sagt der Vorsitzende der AHS-Gewerkschaft Georg Stockinger im Ö3-Interview. In Österreich arbeiten wieder mehr Menschen in Teilzeit. Im Schnitt ist es jeder Dritte. Bei den Frauen ist es sogar mehr als die Hälfte. Ö3-Reporterin Maria Kern.
15: Mehr als 1,4 Millionen Menschen arbeiten in Österreich in Teilzeit. Spitäler und Pflegeheime, Schulen und Kindergärten und der Handel, das sind jene Bereiche, in denen es die meisten Teilzeitkräfte gibt. Warum steigt die Teilzeitquote nach rückläufigen Zahlen im Vorjahr nun wieder an? Stefan Angel vom WIFO.
16: Also einerseits liegt es im langfristigen Trend. Wir haben über Jahre, Jahrzehnte eine ansteigende Teilzeitquote bei sowohl Männern als auch Frauen. Andererseits könnte ein Grund sein, dass einfach auch die Konjunktur im ersten Halbjahr 2026 schlechter war.
15: Um die Teilzeitquote zu senken, sollte vor allem die Kinderbetreuung im ländlichen Raum noch weiter ausgebaut werden, sagt der Ökonom. Außerdem sollte darauf geachtet werden, dass ältere Menschen länger Vollzeit arbeiten können. Stichwort Arbeitsbelastung, Stichwort Gesundheit.
12: Goldflucht in den USA. Jetzt holt auch die niederländische Zentralbank große Teile ihrer Goldreserven zurück nach Europa. Anfang des Jahres hat schon Frankreich sein ganzes Gold aus den USA abgezogen. Ö3-Reporterin Teresa Kulowitsch, warum denn das?
10: Ja genau, nachdem die Franzosen schon im Frühling ihr Gold aus den USA zurück nach Europa geholt haben, ziehen nun die Niederlande nach. Teilweise zumindest. Bislang sind knapp ein Drittel der niederländischen Goldreserven in den USA gelegen. Jetzt sind es weniger als ein Fünftel. Als Gründe nennt die niederländische Zentralbank die geopolitisch unsichere Lage. Hinter vorgehaltener Hand ist aber auch die Rede davon, dass die Länder Sorge hatten, dass US-Präsident Trump etwa bei eskalierenden Zollstreitigkeiten mit der EU ausländische Goldreserven beschlagnahmen könnte.
17: Und Theresa, wie sieht es bei uns aus? Hat Österreich auch Gold in den USA?
10: Nein, Österreich hat kein Gold in den USA, wie es von der Nationalbank heißt, aber auch die Hälfte der heimischen Goldreserven sind im Ausland. Zum einen in der Schweiz und der Großteil der heimischen Goldreserven, der liegt auch in London.
17: Und unsere Berge verändern sich. Mit dem Klimawandel wachsen dort zunehmend andere Pflanzen. Alpenrose, Enzian und Edelweiß könnten wegen der hohen Temperaturen verdrängt werden. Das zeigt eine Studie jetzt. Und zwar, weil andere Pflanzen immer höher hinaufwandern. Jetzt weiter zu Carmen Schüssling.
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18: 20,3 Grad in Wien auf der Hohen Warte. Eine Tropennacht im September, das kommt echt selten vor. Es ist erst fünfmal so gewesen, seit hier gemessen wird. Und diese warme Nacht ist der Auftakt für einen Hochsommertag in ganz Österreich. Temperaturen klettern heute auf 27 bis 33 Grad. Das Ganze eben mit jeder Menge Sonne. Beim Start vom internationalen Karrenlauf in Dornbirn heute Nachmittag wird es also ziemlich warm sein. Und auch die Wolken jetzt noch so vom Pinzgau bis ins Burgenland, die werden immer dünner. Auch hier setzt sich die Sonne durch. Gutes Ausflugswetter gibt es dann auch wieder am Sonntag, aber morgen zieht eine Front von Norden her herein. Heißt, es gibt Wolkenfelder, ein paar Regenspritzer und es kühlt im Vergleich zu heute Morgen ein paar Grad ab.
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8: Nein, ist schon weg, hat sich aufgelöst. Es sind uns aktuell keine Störungen gemeldet worden. Also eine gute Fahrt und willkommen an alle, die den Ö3-Wecker vielleicht neu entdeckt haben. Schön, dass wir gemeinsam in den Tag starten. Bei uns gibt es jeden Freitag eine Stunde Wahnsinnsmusik von 8 bis 9. Der Ö3-Wecker Freaky Friday heißt eine verrückt gemixte Stunde, die immer ein Motto hat.
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9: Klingt sinnlos? Nein. Dr. Freak ist hier bei uns im Studio. Wunderschönen guten Morgen.
24: Guten Morgen, guten Morgen. Erstens, wieso sagst du das so entschuldigend, dass da jetzt eine Stunde ist?
8: Na, erklärend.
24: Fürchtet euch nicht, fürchtet euch nicht. Wir feiern den sinnreichen September im Freaky Friday. Heute geht's ums Hören. Nur Songs ums Hören, ums Ohr. I heard it through the grapevine. Das heißt Weinstock, aber er meint eigentlich Flurfunk, Geschichteldrucker, Gerüchteküche. Yo, Marvin Gaye. Was hast du gesagt? Morgen Sex mit Marvin Gaye?
8: Na, ich finde, Marvin Gaye ist immer so ein bisschen spicy.
24: Okay, na gehen wir's an.

0: Ja, ich verstehe das mit dem Morgensex, was ihr da vorher geredet habt. Macht schon Sinn.
1: Schon cool. Schon cool, schon cool. Eine Stunde Freaky Friday, nur Songs übers Hören. Katrin, sag dein.
2: A Scream and Shout von Britney Spears.
1: Yes.
2: Das ist halt einfach mal ein bisschen was anderes.
1: Bumpert ziemlich, gell?
2: Ja.
1: Na schon, oder?
2: Zu Recht.
0: Bringe die Aktion.
1: Und zwar genau jetzt. Bring the action. 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
1: All we hear is Radio Gaga.
2: Ja, hören, ne? Hören.
1: 13 Minuten nach 8. Guten Morgen am Freitag. Das ist der Ö3-Wecker.

0: Happy Birthday Freddie Mercury, der wäre morgen 80 geworden. Schön. Ich darf die Uhrzeit sagen, ich fühle mich sehr geehrt. Es ist 8:17:07. Danke. Ja. Ich fühle mich auch geehrt, weil einmal in der Stunde kommt dieser Moment, wo ich mir denke, beim Freaky Fell, bitte was? Bitte wie? Seid ihr völlig irre? Die ERV wird es also wieder mal. I was born mit großen Ohren, Peter.
1: Mit großen Ohren, I was born.
0: Das ist einmal ein Reim, auf das muss man mal kommen.
1: Ja, Thomas Spitzer, as it best.
0: Ja, vom Album Liebe, Tod und Teufel.
1: Das war meine erste Schallplatte, die ich zu Weihnachten bekommen habe. Also von 87 war das, glaube ich.
0: Wo Bodyshaming noch nicht so ein Thema war anscheinend.
1: Ja. Nein, das das wäre wohl nicht durchgegangen.
0: Ja. Na, heutzutage hätte man es vielleicht auch. Aber das ist ja das Schöne. Manche Sachen altern gut, andere denkst du, bitte was?
1: Ich glaube, man kann trotzdem noch immer gut über den Text lachen.
0: Das machen wir jetzt.
1: Also Ohrtroubles, erste allgemeine Verunsicherung. Wenn man über Ohren was machen will, dann muss das rein.

0: Es ist genial und gleichzeitig auch so ein bisschen sehe ich Thomas Spitzer vor mir, wo sie denken, mir ist wurscht. Jetzt haue ich mal ein Ort Frabbels raus. Großartig.
1: Ja, genialer Typ. Super.
0: ERV. Hier im Ö3-Wecker mit Hilla Edelmann und Hansa und euch.
2: Ja, schönen guten Morgen, da spricht der Ronny. Liebe Grüße an den Altersjahr Kiertag. Aber dort, wo man am Wochenende unbedingt sein sollte, ist beim Schilcherlauf, beim 36. Schilcherlauf in Steins. Mhm. Tolle Veranstaltung und tolles Buffet, Kuchenbuffet, wunderbar. Also bitte kommt dorthin. Am Samstag, 16 Uhr, ist der Hauptstart. Danke.
3: Ja, und das Wetter ist gar nicht so schlecht zum Laufen, wird nämlich relativ lange bewölkt sein und auch nicht ganz so heiß, also hat Temperaturen um die 23, 24 Grad.
4: Ich habe da gar nicht zugehört, bin hängen geblieben bei Kuchenbuffet.
0: Der Ronny.
4: Ja, weißt du, ich meine, das ist der einzige Ort, an dem ich nehme nur ein kleines Stück als komplette Lüge durchgeht. Ist in Ordnung.
0: Ja, Beleidigung. Aber wirklich, der Ronny wird dort sein.
1: Wir auch, oder? Ihr habt Zeit. Habt ihr Zeit? Ja. Stardust. Music sounds better with you. Spät-90er Dance jetzt im Freaky Friday. Irgendwie, wer cool war, hat das gehört, muss man sagen. Und das geht heute auch noch.
4: In 8 Minuten ist es 8:30. Schönes Aufstehen mit uns.

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7: Ö3 ist wieder weg am Freitag gleich 8:30.
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7: Es ist 8:30, 8:30, die aktuellen Schlagzeilen, Wetter und ganz vorne Verkehr, Gabi.
10: Ach, schon wieder ein Problem auf der S5 in Niederösterreich Richtung Krems im einspurigen Baustellenbereich. Ein defektes Fahrzeug hatten wir da heute in der Früh ja schon und jetzt schon wieder eins, also Stockerauer Schnellstraße Richtung Krems. Da steht zwischen Tulln und Königsbrunn. Ebenfalls erneut ein defektes Fahrzeug. Wenn ihr noch könnt, am besten wieder über die B19 und die L45 ausweichen. Für alle, die schon dahinter stehen, habe ich hoffentlich bald Infos für euch, wie das gelöst wird. Ich sehe nämlich gerade über die Asfinag-Verkehrskameras hier im Studio, da wird versucht, von zwei Männern den Kleintransporter wegzuschieben.
7: Ah ja?
10: Das sind jetzt mal die aktuellen Infos. Eine Meldung habe ich noch für euch für die Steiermark A2 Südautobahn Richtung Italien. Zwischen dem Knoten Graz Ost und Flughafen Graz ist nach einem Unfall nur die rechte Fahrspur frei. Es gibt hier Stau und ihr verliert jetzt gerade 10 Minuten, aber Tendenz steigend. Gute und sichere Fahrt und damit gleich weiter zu Julia D'Agostino.
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12: Große Hoffnung für ME-CFS-Betroffene. In der Klinik Oberwart im Burgenland gibt es ab Oktober eine neue Ambulanz. Dort wird dann entschieden, wer für ein Therapieprogramm im Gesundheitsressort Bad Tatzmannsdorf geeignet ist. ME-CFS ist eine schwere Erkrankung, die viele Betroffene ins Bett fesselt. Schon geringe Belastung kann die Beschwerden verschlimmern. Mehrere EU-Innenminister beraten heute über Rückkehrzentren für Migranten. Diese Zentren sollen außerhalb der EU entstehen. Im Gespräch sind zum Beispiel Ruanda und Uganda. Innenminister Karner wünscht sich, dass schon bis Ende 2026 ein erstes Zentrum errichtet wird. Und Polizisten werden gestern in Schwanenstadt in Oberösterreich zu Lebensrettern. Sie haben ein Baby aus einem überhitzten Auto befreit. Der PKW hat sich selbst versperrt. Die Mutter musste die Polizei rufen. Weil das Baby schon nicht mehr reagiert hat, zerschlägt ein Polizist eine Scheibe. Sanitäter versorgen das Baby, dem es zum Glück schnell wieder gut geht. Das Wetter mit Carmen Schüssling.
13: Die einen haben schon strahlenden Sonnenschein, etwa in Innsbruck, in Großaarl, Klagenfurt oder Fürstenfeld. Die anderen sehen jetzt noch den grauen Himmel, vor allem so von Innviertel bis ins Nordburgenland. Aber auch hier wird sich die Sonne heute durchsetzen und zwar bis Mittag. Mit der Sonne steigen die Temperaturen kräftig, hat am Nachmittag 27 bis 33 Grad, ist also richtig warm für September und teilweise auch windig. Am Wochenende dann ein paar Grad weniger und morgen ziehen eben auch dichtere Wolken mit ein paar Schauern durch. Der Sonntag wird der sonnigere Tag vom Wochenende.
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16: Heute nur Songs, wo es ums Hören geht. Wir wollen die Songs hören im Freaky Friday. Wir hören nicht auf mit der Musik. Bitte hör nicht auf mit der Musik. Was heißt das auf Englisch? Rihanna. Geht schon.

0: Das war die Rihanna. Jetzt kommt die Tamara. Mit welchem Song?
1: Ich höre die Klopfen vom Osmar-Gurte, das war voll cool.
0: Aber du hörst nicht hi.
1: Ja, genau. Oder vielleicht dann doch, ausnahmsweise.
0: Vielleicht dann doch. Na, dann vielleicht schon.
1: Ja.
2: Es ist 8.37 Uhr. Guten Morgen.

0: Aber das Klopfen hat keinen Sinn.
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2: Da hört einer nicht zu, eigentlich will er gar nicht zuhören. Bei Space Oddity. David Bowie.
3: Das ist brillant.
4: Ground

0: Wunderschöner Song.
1: Ja, ein Kunstwerk.
0: David Bowie hier im Ö3-Wecker Freaky Friday. Es ist der 4. September. Alles Gute, Beyoncé wird heute 45.
2: Freitag, Freitag, param, pam, pam, pam, pam, pam, pam.
0: So, muss reichen.
1: Ja. Ist das ein Zufall? Gute. Ist das ein Zufall? Wir machen Freaky Friday übers Hören und die Beyoncé hat ein Lied, da geht's übers Zuhören. Super, Martina.
3: Das ist super, gell? Ja. Sie ist eine super Sängerin, ja.
1: Da passt das alles super zusammen.
3: Genau, und das Lied hat ja auch eine gewisse Bedeutung, ne? Hm. Nicht nur, dass man will, dass andere einen zuhören, sollte man auch auf seine eigene Stimme hören, ne? Hm. Auf seine innere Stimme.
1: Ja, schaffst du das?
3: Nicht immer.
1: Gell?
3: Nicht immer, nein.
1: Sagt sich so leicht, aber ist gar nicht so easy.
3: Ja. Aber man versucht.
1: Eben, und das ist das Wichtigste. Das ist das
3: genau,
1: Wichtigste.
3: Genau.
1: Genau. Dann hören wir uns jetzt gemeinsam Beyoncé an. Ich finde, mit einem der schönsten Songs der 2000er.
0: Ja. Yep.
1: Schon, oder? Das war schon cool.
3: Perfekt, schon.
1: Ja.
3: Ja.

0: Sie ist halt einfach die Queen. Beyoncé hier im Ö3 Wecker Freaky Friday. Und das ist jetzt eine wichtige Info. 8.48 Uhr für euch in Niederösterreich. S5 Stockerauer Schnellstraße Richtung Krems. Zwischen Tulln und Königsbrunn. Der defekte Transporter im einspurigen Baustellenbereich ist entfernt. Der konnte da wirklich von zwei Männern rausgeschoben werden. Er steht jetzt abseits der Fahrbahn in der Baustelle. Es gibt noch Stau und ihr verliert 30 Minuten. Gute Fahrt.
1: So, Freaky Friday übers Hören. Ihr seht mich in der Webcam im Arztkittel. Ich stehe jetzt wirklich als Wissenschaftler auch vor euch, denn es kommt der größte Ohrwurm der Popgeschichte. Das sag nicht ich, das sagt die Universität von Amsterdam, die heißt tatsächlich so, in einer Studie gemeinsam mit dem Museum of Science and Industry in Manchester. Das klingt irgendwie wichtig. 12.000 Menschen haben da mitgemacht. Dieses Lied wird in durchschnittlich 2,3 Sekunden erkannt. Und ist damit der größte Ohrwurm der Popgeschichte.
0: Der Song.
2: Yo,

0: Cassie. Gibt es eigentlich auch von dieser Ohrwurm-Geschichte Platz 2 und 3? Also das wäre der meistgehörte Ohrwurm, Wannabe Spice Girls.
1: Gibt es tatsächlich Platz 2, das?
2: Okay, ja.
3: Okay. Mhm.
1: Platz 3 für mich überraschend. Ich glaube, die nennen dieses Bam, Bam, Bam, ja, Bam, Bam, Bam. Was, das erkennst du auch gleich. Yo, hey, das war's schon wieder, ist ja Wahnsinn. Wisst, es kann auch einfach mal schön sein beim Freaky Friday am Schluss. Da können wir ja manchmal so richtig auf die Tränendrüse drücken.
3: Ach so.
1: Machen wir's uns. Komm, Barbara, machen wir's uns nett.
4: Eben, und das passt zum Freitag in der Früh.
1: Mhm.
4: Ruhig ins Wochenende eingleiten, den letzten Arbeitstag genug ruhig ausklingen und ruhig anfangen.
1: Und die Zeit ist wirklich vergangen, weil die Stunde ist schon wieder aus. Es geht so schnell.

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12: 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Wir spielen durch Linkin Park, Usher, Alex Warren. Alle da. Und das ist Julia D'Agostino. Es ist 9 Uhr.
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14: Apple droht jetzt eine Milliardenstrafe. In Großbritannien gehen App-Entwickler gegen den Tech-Riesen vor, weil er sich Datenvorteile verschafft haben dürfte. Ö3-Reporter Paul Sihosch, es geht um sogenannte App-Tracking.
15: Immer wieder haben Nutzerinnen und Nutzer von Handys das Gefühl, es hört mit. Es wird plötzlich Werbung eingespielt, die verblüffend spezifisch ist. Tatsächlich schauen die Apps mit. Sie zeichnen Daten auf zu besuchten Webseiten, wo man hintippt oder klickt. Das nennt sich App-Tracking. Diese Informationen sind wertvoll. Sie verraten mehr über den oder die Kundin und machen personalisierte Werbung möglich. Auf dem iPhone gibt es eine Funktion, das einzudämmen. Der US-Riese Apple misst hier aber offenbar mit zweierlei Maß, wie App-Entwickler jetzt in Großbritannien anprangern. Apple-eigene Dienste werden demnach nicht so stark eingeschränkt wie Fremd-Apps. Das kommt jetzt vor das Wettbewerbsgericht in London. Vorausgegangen sind jahrelange behördliche Prüfungen. Bei der Klage geht es um umgerechnet 2,3 Milliarden Euro.
14: In Nepal sind 9 Tage nach den katastrophalen Überschwemmungen 2 Personen lebend aus einem Tunnel gerettet worden. Es sind 2 Mitarbeiter eines Kraftwerks am Fluss Trishuli. Die Sturzflut hat Schäden in Milliardenhöhe verursacht. Mindestens 1.300 Menschen sind ums Leben gekommen. In Österreich dürften bis zu 170.000 Menschen mit Demenz leben. Tendenz steigend. Die häufigste Ursache ist eine Alzheimer-Erkrankung. Aufgrund steigender Zahlen brauche es jetzt dringend Verbesserungen, sagen Experten. Ö3-Reporter Raphael Krapscher.
16: Bereits jetzt stößt das österreichische Gesundheitssystem bei der Alzheimer-Versorgung oft an seine Grenzen. Gleichzeitig steigt aber auch die Zahl der Betroffenen, der Wiener Neurologe Udo Zivko erklärt.
17: Die Plätze für ambulante Therapien sind teilweise nicht ausreichend. Wenn ich jetzt den heutigen Stand nehme, muss ich sagen, nein, wir sind nicht in der Lage, in 5 Jahren die steigende Zahl zu behandeln.
16: Notwendig wären daher unter anderem mehr Spezialisten im ländlichen Raum und ein besseres Bewusstsein bei Allgemeinmedizinern für frühe Diagnosen, so Zivko. Aber auch die Angehörigen, die einen Großteil der Betroffenen zu Hause betreuen, bräuchten mehr Unterstützung. etwa durch zusätzliche Kurzzeitbetreuungseinrichtungen, aber auch durch ein Pflegegeldsystem, das die Bedürfnisse von Menschen mit Alzheimer gezielter wahrnimmt und fördert.
14: Das Formel 1 Grand Prix Wochenende in Monza beginnt heute mit den ersten Trainings und im Mittelpunkt steht natürlich der WM-Führende, der Italiener Kimi Antonelli. Ö3-Reporter Gerd Boasker.
6: Ja, und damit sind die italienischen Fans natürlich in der Zwickmühle. Sollen sie Ferrari die Daumen halten oder doch ihrem Wunderkind im Mercedes Kimi Antonelli, der als WM-Führender kommt und für den sich Monza 2026 dadurch ganz anders anfühlt?
18: Yeah, it feels very special, definitely a lot different compared to last year.
6: Und Antonelli ist der Held der Massen. Er könnte der erste italienische Weltmeister werden seit Roberto Ascari 1953 und deshalb wird der 20-jährige Jungster auf Schritt und Tritt in Monza vom Bodyguards begleitet. Trotzdem genießt er jeden Moment.
18: I will be able to enjoy it much more and yeah, hopefully we can still do a great race.
6: Sportlich hängen die Trauben an diesem Wochenende allerdings hoch. Nach einem Motorentausch wird Antonelli am Sonntag nämlich von ganz hinten eine Aufholjagd starten müssen.
14: Und jetzt zu Carmen Schüssling.
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19: 29 Grad um kurz nach neun jetzt schon in Valletta und in Athen. Und die Mittelmeerwärme, die schafft es heute bis zu uns nach Österreich. Am Nachmittag sind es auch hier 27 bis 33 Grad. Ein heißer Tag mitten im September. Und das wird im Osten nicht der letzte gewesen sein dieses Jahr. Auch am kommenden Dienstag gibt es nochmal Temperaturen über 30 Grad hier. Dazwischen haben wir ein paar weniger warme Tage und morgen ziehen mit Nordwestwind auch Wolken und ein paar gewittrige Schauer herein. Heute bleibt es aber durchwegs trocken, gibt schon strahlenden Sonnenschein von Vorarlberg bis ins Innviertel und auch weiter bis ins Südburgenland. Die Wolken im Osten, die sind bald weg.
12: 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Klaus, wir sind wieder in Niederösterreich.
20: Ja, das war verhext heute früh. Zuerst ein defektes Fahrzeug im Baustellenbereich auf der S5 Richtung Krems, genau zwischen Tulln und Königsbrunn, dort wo der Baustellenbereich nur einspurig ist. Das Auto wurde entfernt, danach defekter Transporter, wieder im einspurigen Baustellenbereich. Uff. Aber auch der ist jetzt entfernt. Momentan gibt es noch Stau mit einer Viertelstunde Zeitverlust, Reststau, der sich jetzt nach und nach auflöst. Und Steiermark A2 Südautobahn Richtung Italien. Die Unfallstelle zwischen Graz Ost und dem Flughafen Graz ist geräumt. Da stehen die Unfallfahrzeuge jetzt am Pannenstreifen und der Stau löst sich auf.
12: Kommt gut ans Ziel und jupp. Auch die Musik merkt, dass Freitag ist. Asha ist gleich mit dabei, Emptiness Machine und jetzt Alex Warren. Kommt immer gut an im Freitagvormittag und wir spielen eine halbe Stunde durch. Ö3 Lieblingssitz natürlich. Susi Zuschmann hier. Hi.

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19: 9.30 Uhr, bitte aufpassen im Burgenland. 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Klaus.
22: Auf der A4 der Ostautobahn Richtung Ungarn liegt bei Pahndorf eine große Plane auf der Fahrbahn. Wir haben die ASFINAG bereits informiert, der Streckendienst ist unterwegs. Und vor Arlberger 14 Rheintal Autobahn Richtung Innsbruck zwischen Dornbirn Süd und Hohenemstedt ein defekter LKW am rechten Fahrstreifen. Da gibt es bereits kurzen Stau.
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Wir haben heute im Freaky Friday auf Ö3 gelernt, einer der allergrößten Ohrwürmer ist der hier. Survivor hier bei uns auf Ö3. Gleich. Und jetzt ein Song. Also, wenn es eine Glocke geben wird, eine Glocke, die das Wochenende einleitet, dann ist das die Brummerin. Can't stop the feeling einfach. Geht immer. Besonders am Freitag.

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5: Hier ist Ö3, gleich Blink-182 und Teddy Swims. Wir bringen euch mit der besten Ö3-Musik durch den Freitagvormittag. Jetzt aber mal zu Julia D'Agostino. Es ist 10 Uhr.
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7: Änderungen zum Schulstart. Kostenlose Laptops und Tablets gibt es jetzt nicht mehr ab der ersten, sondern erst ab der zweiten Klasse Unterstufe. Aber diese flächendeckende Ausgabe von Laptops müsse man sich überhaupt anschauen, meint AHS-Lehrergewerkschafter Georg Stockinger. Es gehe darum, Kindern den richtigen Umgang mit digitalen Medien beizubringen. Der übermäßige Medienkonsum sei ein Riesenproblem.
8: Ja, was wir seit Jahren empfinden, dass Konzentrationsfähigkeit von Schülern abnimmt, dass sehr viel Zeit in der Beschäftigung mit Handy, mit Social Media drauf geht, das ist ja mittlerweile also in einer Faktenlage gut nachvollziehbar, ist auch in der Auswirkung messbar. Also da braucht man, glaube ich, nicht inhaltlich drüber diskutieren. Die Frage ist, wie reagiert man angemessen darauf?
7: In Graz laufen die Ermittlungen, nachdem eine 24-Jährige tot in ihrer Wohnung gefunden wurde, ist ein Tatverdächtiger festgenommen worden. Der 23-Jährige gehört offenbar zur Familie. Weitere Hintergründe sowie ein Motiv sind aber noch nicht bekannt. Die tödliche Explosion bei einer Hochzeit im Iran am Montag dürfte wohl durch US-Munition ausgelöst worden sein. Zu dem Schluss kommen mehrere Waffenexperten. 4 Menschen wurden getötet, fast 70 verletzt. US-Vizepräsident J.D. Vance will den Vorfall jetzt untersuchen lassen. Und alle, die gern Skirennen schauen, freut das vermutlich. Die FIS plant mehr alpine und nordische Skiweltmeisterschaften. Ab dem Jahr 2032 sollen Weltmeisterschaften jährlich stattfinden. Die einzige Ausnahme wären Jahre, in denen es Olympische Winterspiele gibt. Jetzt zu Carmen Schüssling.
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9: Inzwischen haben sich die meisten Wolkenfelder im Donauraum aufgelöst. Auch die Wolken in und rund um Wien, die werden bald weg sein. Dann scheint im ganzen Land die Sonne und zwar vielerorts bis zum Dunkelwerden um circa 7:30 am Abend. Und es wird damit schlappe 10 Grad wärmer als normalerweise im September. Hat heute Nachmittag 26 bis knapp 33 Grad. Das Wochenende dann nicht mehr ganz so warm. Morgen ziehen auch ein paar Regenschauer durch am Vormittag, so vom Außerfern über Oberösterreich bis ins Mostviertel, am Nachmittag dann im Süden. Mehr Sonne gibt es wieder am Sonntag.
5: 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Schon wieder, Klaus, bitte Vorsicht in Niederösterreich.
10: Diesmal liegen auf der Südautobahn Teile herum, Kübel auf der A2 Richtung Graz zwischen Bad Vöslau und Kottingbrunn. Hier ist der Streckendienst der Polizei unterwegs. Tirol B179 Fernpassstraße Richtung Nassereit zwischen Heiterwang und Wengle messen die Verkehrssensoren eine halbe Stunde Zeitverlust vor einer Baustelle. Und Vorarlberg A14 Richtung Innsbruck zwischen Dornbirn Süd und Hohenems steht ein defekter LKW am rechten Fahrstreifen, dahinter 2 Kilometer Stau.
5: Kommt gut ans Ziel, gleich mit Blink 182. Und welcher Song passt zum Spätsommer wie warme Tage und abends wieder Pulli? Nur der hier, Susi Zuschmann hier. Hi!

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0: Überleg dir auch mal wieder eine Social-Media-Pause. Mal so ein bisschen Hirn durchlüften. Adele schafft das mittlerweile seit fast 2 Jahren.
1: Alle Achtung.
0: Also vielleicht dieses Wochenende mehr in die Luft schauen, weniger aufs Handy, außer natürlich auf die Ö3-App. Und bei Ö3 Lieblingssitz wie dem hier.

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4: Kurz nach 10:30 Ö3 ist hier der schnellste Verkehrsservice Österreichs. Klaus, wir starten in Osttirol.
7: Die BN100, die Trautalstraße, ist derzeit bei Straßen nach einem Unfall in beiden Richtungen gesperrt und es gibt hier auch schon Stau. Eine Umleitung ist inzwischen eingerichtet. B179 Fernpassstraße Richtung Nassereit. Zwischen dem Grenztunnel Füssen und Wengle gibt es abschnittsweise Stau. Vor allem bei Wengle vor einer Baustelle in Summe eine Stunde mehr Fahrzeit. Und Schweiz A13 Richtung Sargans. Zwischen Oberried und Sennwald eine halbe Stunde mehr Fahrzeit vor einer Baustelle.
4: Kommt gut ans Ziel.
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3: Und mit dem Motto von dir, Esther.
4: Ich wünsche euch einen ganz schönen Tag und hoffe, ihr genießt das Leben. Und gönnt euch auch mal zwischendurch was.
3: So schaut's aus. Volle Gönnung heute. Ist mehr als ein Desserttag. Ne? Nehmen wir wörtlich. Und jetzt lass mal Bruno Mars einzählen.

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4: Hier ist Ö3. Eine halbe Stunde beste Ö3-Musik wartet. Leonie, Robbie Williams und Harry Styles. Davor geht's jetzt aber mal zu Martina Großfurtner. Es ist 11 Uhr.
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6: In Österreich sind 20.000 Adrenalin-Pens eingetroffen. Die Lieferung des Allergienotfallmedikaments entspannt die zuletzt schwierige Versorgungslage. Denn wegen des besonders starken Wespenjahrs sind diese Epi-Pens ja zum Teil nur schwer erhältlich gewesen. In Österreich sind 300.000 Menschen schwer allergisch gegen das Gift einer Biene oder einer Wespe. Seit Beginn des russischen Angriffskriegs in der Ukraine werden Bundeswehreinrichtungen verstärkt ausgespäht, vor allem von Menschen, die vor Kasernen stehen und diese filmen. Und es werden auch mehr Drohnen gesichtet. Beim Bundesheer zeigt man sich aber nicht beunruhigt. Autofahrer halten beim Überholen von Radfahrern mehr Sicherheitsabstand, wenn die Radwegmarkierungen am Boden auffällig groß und breit sind. Das zeigt eine Teststrecke in Salzburg. Ötra-Reporter Peter Obermüller.
7: 2 Meter breite Markierungen veranlassen Autofahrerinnen und Autofahrer, mehr Abstand zu Radfahrerinnen und Radfahrern zu halten. Ein Ergebnis der Studie im Stadtteil Riedenburg. Im Ortsgebiet muss der Abstand bei erlaubten 50 km/h 1,5 Meter betragen. Auch ein Testrad war im Einsatz. Darüber hinaus wurden mehr als 400 Radfahrerinnen und Radfahrer befragt. 60% geben an, sich auf den breit markierten Fahrbahnen sicherer zu fühlen. Die Stadt Salzburg wird die großen weißen Fahrräder und die Pfeilspitzen auch in anderen Stadtteilen auf Straßen markieren lassen.
6: In Dornbirn musste ein Mehrfamilienhaus wegen der starken Rauchentwicklung durch einen Brand evakuiert werden. Die Wohnung, in der das Feuer ausgebrochen ist, ist komplett ausgebrannt. 2 weitere sind beschädigt. Wie es zu dem Brand gekommen ist, ist unklar. Jetzt zu Michael Mattern.
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8: Ein hochsommerlicher September-Nachmittag wird das heute. Im Großteil Österreichs ist es schon strahlend sonnig und auch die letzten Wolken in Niederösterreich und Wien machen noch der Sonne Platz. Bei lebhaftem Westwind steigen die Temperaturen auf 26 bis 33 Grad. Das gibt so spät im Jahr nur ganz selten. 29 hat es jetzt schon in Berndorf. Am Wochenende gehen die Temperaturen ein paar Grad zurück. Dazu zieht morgen von Norden her eine Front durch und bringt vorübergehend dichte Wolken und einige Regenschauer oder Gewitter. Schon am Sonntag scheint dann aber wieder in ganz Österreich die Sonne.
4: 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Klaus, Unfallstelle geräumt in Osttirol.
9: Und deshalb ist die Sperre der B100 der Trautalstraße bei Straßen jetzt aufgehoben. B179 Fernpassstraße Richtung Nassereit. Zwischen dem Grenztunnel Füssen und einer Baustelle bei Wengle gibt es abschnittsweise Stau und in Summe eine Stunde mehr Fahrzeit. Vor Adelberg A14 Richtung Innsbruck bei Götzis ist nach einem LKW-Unfall der rechte Fahrstreifen blockiert. 10 Minuten mehr Fahrzeit, Tendenz steigend. Und Schweiz, Autobahn A13 Richtung Sargans, zwischen Oberried und Sennwald eine halbe Stunde mehr Fahrzeit vor einer Baustelle.
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4: Exakt. Ihr kümmert euch um den Wochenendeinkauf. Einmal noch Wassermelone, mindestens. Und wir schauen drauf, dass die Musik passt. Robbie Williams und jetzt Harry Styles. Susi Zuschmann hier. Schönen Vormittag.

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17: 11.31 Uhr, das ist der schnellste Verkehrsservice Österreichs hier für 3. Klaus, wir sind in Niederösterreich.
20: Auf der A2 Richtung Graz steht in der Baustelle zwischen Grimmenstein und Edlitz ein defekter Bundesheer-LKW, da gibt es Stau und 10 Minuten Zeitverlust. Kärnten A2 Richtung Italien bei Völkermarkt West, der Kreuzer Gegentunnel ist gesperrt, ein LKW hat die Höhenkontrolle ausgelöst, in Kürze soll es hier weitergehen. In Salzburg auf der Tauernautobahn Richtung Villach war der Brendenberg-Tunnel bei Pasluek kurz gesperrt. Nach dem Tunnel wurden Teile von der Fahrbahn geräumt. Es gibt jetzt noch Reststau, der Tunnel ist aber wieder offen, derzeit noch 20 Minuten Zeitverlust. Eine Stunde länger dauert es in Tirol auf der Fernpassstraße Richtung Nasserei zwischen dem Grenztunnel Füssen und einer Baustelle bei Wengle. In Vorarlberg auf der 14 Richtung Innsbruck steht bei Götzis ein LKW am rechten Fahrstreifen nach einem Unfall. Da dauert es eine Viertelstunde länger. Und in der Schweiz gibt es auf der Autobahn A13 Richtung Sargans zwischen Oberried und Sennwald eine halbe Stunde mehr Fahrzeit wegen Bauarbeiten.
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21: 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Da hört jeder gut zu und es gefällt auch an jedem.
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23: Anna Gradke hier. Werkstatt oder Großraumbüro funktioniert überall.
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0: What a feeling, wenn es Richtung Wochenende geht. Was passiert eigentlich die nächsten Tage? Frage Nummer 1 heute. Vielleicht couchen, mental auf die Schule vorbereiten, obwohl wegfahren vielleicht? Also in dem Fall, also wenn es ums Wegfahren geht, man merkt es auch bei Rian, wir erleben offensichtlich ganz Ähnliches am Weg in den Urlaub.
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3: Ich stand heute um 6 Uhr auf.

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9: Hier ist Ö3 am Freitagnachmittag. Im Countdown ins Wochenende gibt es eure meistgewünschten Songs der Woche. Da sind diese Stunde The Queen, Beyoncé mit dabei und auch die neue von Dermot Kennedy.
13: Davor noch zu Martina Großbrotner. Es ist 12 Uhr.
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15: Nach der überraschenden Einigung auf ein Sparpaket bei VW gestern Abend zeigen sich die Menschen in Wolfsburg schockiert.
16: Ich bin wirklich wahrhaftig entsetzt. Ich denke, dass VW überlegen sollte, wie sie die 50.000 Mitarbeiter weiterhin integrieren könnten.
17: Ich sag mal so, man sagt immer so schön, wenn VW

0: hustet, was es gerade tut, dann stirbt die Stadt. Also die Innenstadt.
1: Ja, was sollen die Leute denn machen, wenn sie entlassen werden? Ne? Finden ja keine Arbeit mehr. Hier sowieso nicht.
2: Also, dass das gespart werden muss, ja. Aber die Art und Weise weiß ich nicht. Vielleicht sollte man Managementkreisen mal gucken, ob man da nicht eventuell den einen oder anderen Zehntausender sparen kann.
3: Anders sieht das die Arbeitnehmervertretung, weil sie wohl Schlimmeres verhindert hat. Und auch die Unternehmensführung, berichtet Ö3-Reporter Michael Fröschl.
4: Der VW-Aufsichtsrat hat einem harten Schnitt zugestimmt. 50.000 Jobs sollen gestrichen werden, die Modellpalette wird um die Hälfte verringert und das Aus für 4 Standorte ist prinzipiell fixiert, endgültig entschieden, wie es mit den Werken in Emden, Hannover, Zwickau und Neckarsulm weitergeht, wird jedoch erst im kommenden Sommer. Damit habe man Zeit gewonnen, sagt Automobilexperte Ferdinand Dudenhöfer dem NDR.
5: Das ist das wirklich Neue, also es ist sowas. In der Politik wird man sagen, es ist Waffenstillstand, aber es ist noch lange kein Frieden.
4: Der Vorstand müsse nun für diese Standorte konkrete Lösungen entwickeln, fordern IG Metall und VW-Betriebsrat. Die eigentliche Arbeit beginne jetzt, erklärt Volkswagen-Großaktionär Wolfgang Porsche.
3: Abgelehnte Asylwerber sollen in Zukunft in Rückführungszentren außerhalb der EU untergebracht werden. Einige EU-Staaten, darunter auch Österreich, treiben diese Idee voran. Innenminister Gerhard Karner von der ÖVP ist dazu heute bei einer Konferenz in der dänischen Hauptstadt Kopenhagen. Dort ist auch Ö3-Reporterin Viktoria Waldhäusl. Viktoria, ist inzwischen klar, wo so ein Zentrum realisiert werden könnte?
6: Offiziell bestätigt ist noch nichts. Es wird immer wieder betont, dass noch mit vielen Ländern verhandelt wird. Aber im Hintergrund habe ich schon von mehreren Quellen gehört, dass es Ruanda werden könnte und dass es bereits erste Gespräche vor Ort mit Vertretern von EU-Ländern gegeben hat. Das hat die ruandische Regierung letzte Woche auch bestätigt. Aber wie gesagt, offiziell ist das nicht. Die Verhandlungen werden unter strenger Geheimhaltung geführt, um ein positives Ergebnis nicht zu gefährden, wie betont wird.
3: Es sind ja auch noch viele andere Fragen offen, zum Beispiel was das kosten wird. Gibt es da schon Infos?
6: Nein, die Kosten dürften aber hoch sein und die Frage ist auch, wer zahlt das? Sind es die 5 Länder, die da heute weiterverhandeln, die sogenannte Gruppe der Umsetzer, also Österreich, Deutschland, die Niederlande, Dänemark und Griechenland, oder sollen alle EU-Staaten dafür zahlen? Die EU-Kommission hat da bereits positive Signale für eine finanzielle Unterstützung gesendet. Fix ist das aber nicht und davon hängt dann sicher auch ab, wie viele EU-Länder sich letztlich dann beteiligen werden an diesem Projekt.
3: Die Regierung hat sich für heuer unter anderem noch die Neuregelung der Sozialhilfe vorgenommen, denn da fehlt die bundesweit einheitliche Regelung. Nach 10 Verhandlungen gibt es jetzt einen Reformvorschlag des Sozialministeriums, der die Sozialhilfe neu regeln soll. Ö3-Reporter Andreas Jölli.
7: In Österreich beziehen mehr als 200.000 Menschen Sozialhilfe, eine staatliche Mindestsicherung für Personen in Notlage. Für Alleinstehende beträgt der maximale Richtsatz derzeit rund 1.230 Euro pro Monat, für Paare etwa 1.700 Euro. Dazu kann es noch Zuschläge fürs Wohnen geben sowie Bezüge für Kinder. Das Sozialministerium hat nun eine neue Regelung der Sozialhilfe erarbeitet.
8: Wir haben einen Entwurf jetzt in Abstimmung.
7: Sagt Sozialministerin Corinna Schumann, bleibt aber noch recht vage über die konkreten Pläne. Es gehe aber um eine grundlegende Reform. Eine konkrete Änderung zeichnet sich aber schon ab. Die Sozialministerin schlägt nun vor, bei den Kinderzuschüssen statt bestimmter Geldleistungen eine Art Gutscheine einzuführen.
8: Wir werden bei der Armutsbekämpfung und Absicherung von Kindern in dem Entwurf stärker auf Sachleistung setzen.
7: Corinna Schumann sagt aber auch, das sei erst ein Entwurf und muss noch in der Koalition und mit den Ländern abgestimmt werden.
3: Im deutschen Bundesland Nordrhein-Westfalen hat es einen weiteren möglichen Anschlagsversuch auf ein Umspannwerk gegeben. Es ist schon der dritte Angriff in dieser Woche. Die Polizei ermittelt. Ö3-Korrespondentin Maria Knips-Widing.
9: Seit dem Abend durchkämmt die Polizei die Umgebung des Umspannwerks in Dormagen. Ein Spaziergänger hat sie verständigt. Er hat in der Nähe des Umspannwerks einen verdächtigen Gegenstand gefunden. Die Untersuchungen sind am Laufen. Bei dem Gegenstand handelt es sich um eine Abschussvorrichtung für Pyrotechnik, sagt die Polizei. Ein Schaden ist an dem Umspannwerk nicht entstanden. Die Abschussvorrichtung ähnelt aber denen, die bei den 2 anderen versuchten Anschlägen in dieser Woche eingesetzt worden sind. Der Polizei liegt ein Bekennerschreiben vor. Ein Mann nennt darin als Motiv unermessliches Leid, das die Nutzung fossiler Brennstoffe verursache. Er hat mit seinem vollen Namen unterschrieben. Nach ihm wird derzeit gefahndet. Noch ist unklar, ob er der Täter oder ein Trittbrettfahrer ist.
3: In der vergangenen Nacht sind die Ig-Nobelpreise vergeben worden. Das ist das lustige Gegenstück zu den Nobelpreisen. Ö3-Reporterin Miriam Steiner.
10: Mit dem Ig-Nobelpreis ausgezeichnete Forschungen regen erst zum Lachen und dann zum Nachdenken an. So ging der Preis heuer etwa in der Kategorie Bodenforschung an ein Experiment, bei dem mehr als 2000 Unterhosen vergraben wurden. Das Ergebnis: In Bioböden steckt viel mehr Leben. Die Unterhosen zersetzen sich dort umso schneller. Das Forschungsteam nahm die Auszeichnung singend entgegen. Eine Hymne auf die Baumwollunterhose. Außerdem gewürdigt wurde eine Anleitung zum richtigen Nasenputzen sowie eine Studie über Körpergerüche von Babys und Teenagern. Neu war der Austragungsort der traditionell kuriosen Veranstaltung. Nach 35 Jahren in den USA fanden die Ig-Nobelpreise heuer in Zürich und damit erstmals in Europa statt.
11: Jetzt zu Michael Mattern.
12: Das Ö3-Wetter. 30 Grad zu Mittag in Potschach und Bad Vöslau, das ist im September eine absolute Seltenheit. Und auf bis zu 33 Grad können die Temperaturen heute noch steigen. Dazu bringt der Nachmittag in ganz Österreich strahlenden Sonnenschein. Auch die letzten Wolken in Niederösterreich und Wien lösen sich noch auf. Badewetter vom Feinsten, also zum Teil ist es aber ziemlich windig. Morgen Samstag ziehen dann von Norden her vorübergehend dichte Wolken, einige Regenschauer und Gewitter durch. Und damit kühlt es ein paar Grad ab. Am Sonntag gibt es wieder viel Sonne und Höchstwerte zwischen 22 und 29 Grad.
13: Jetzt gibt es einmal Reiseverkehr in Tirol. Hier ist Ö3 mit dem schnellsten Verkehrsservice Österreichs. Plus Baustelle, das ist keine gute Kombi heute.
14: Nein, auf der Fernbahnstraße Richtung Nassereit. Von der Umfahrung Reute bis zu einer Baustelle bei Wengler braucht ihr eine Stunde mehr. Dann auf der A12 Richtung Bregenz bei Kufstein Nord ein Unfall. Die rechte Fahrspur ist da gesperrt. Hier baut sich der Stau auf. In Salzburg auf der Tauernautobahn Richtung Villach zwischen Kuchl und Golling messen die Verkehrssensoren 20 Minuten plus. In der Steiermark auf der B320 der Enstalstraße in Liezen Stau in beiden Richtungen, eine Viertelstunde plus. Auch hier gibt es Arbeiten nach einem Unfall. Und in der Schweiz weiterhin eine halbe Stunde plus auf der A13 Richtung Sargans zwischen Oberried und Haag vor einer Baustelle.
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13: 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Jetzt geht's schon langsam rein ins Wochenende hier für Ö3.
16: In ein sommerliches Wochenende, ja, möchte ich an der Stelle betonen. Ja, weil da könntest du noch so viel Werbung für Lebkuchen machen oder Herbstmode ausstellen in den Schaufenstern. Es sind noch immer Ferien.
13: Ja, nicht mehr lang, aber
16: für alle. Es sind noch immer Ferien. Und einige Freibäder verlängern die Saison. Also Sommer, Leute. Sommer.
13: Yes, yes, let's go. Fabian Kotschwa und Vera Czewinski hier.
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0: ist einfach so großartig. Beyoncé hier im Ö3 Countdown ins Wochenende. Beyoncé übrigens genau heute Geburtstag, 4. September. Eine Frau, die ich überhaupt nicht einschätzen könnte vom Alter her. Also die könnte zwischen 25 und 55 alles sein. 25 so schaut's aus. 55 von dem, wie lange sie schon Musik macht, das ist unglaublich. Wie alt ist sie?
1: 45 ist sie geworden.
0: 45, ja. Happy Birthday auch.
1: Aber wer wirklich 25 ist, jetzt, zum heutigen Zeitpunkt, Alex Warren startet gerade erst richtig durch, aber hat schon längst einen fixen Platz bei euren meistgewünschten Songs mit Ordinary.
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9: Ö3 ist hier um 12:30 mit dem schnellsten Verkehrsservice Österreichs und Heidi in Tirol, da verliert ihr über eine Stunde.
10: Auf der B179 der Fernpassstraße Richtung Nassereit von der Umfahrung Reute bis zu einer Baustelle bei Wengle braucht ihr diese Stunde mehr. Richtung Deutschland eine Viertelstunde plus. Auf der Interlautobahn Richtung Bregenz bei Kufstein Nord, da sind die Unfallfahrzeuge jetzt am Pannenstreifen. Noch gibt es Stau, der reicht zurück auf die A93, löst sich jetzt aber nach und nach auf. Auf der Brennerautobahn Richtung Innsbruck zwischen Schönberg und Innsbruck Süd plus 10 Minuten. Und in der Schweiz braucht ihr weiterhin eine halbe Stunde länger vor einer Baustelle auf der A13 Richtung Sagans zwischen Oberried und Haag.
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0: 60 auf Ö3 geht immer vor allem im Countdown ins Wochenende bei euren meistgewünschten Songs der Woche. Das mit dem ewig lang draußen sitzen in leicht bekleideter Kleidung, das geht nicht mehr lang. Das merkt man schon am Abend doch deutlich kühler.
1: Es wird
0: kühler.
1: Kühl, ja, aber ich bin so eine Person, vielleicht ja auch. Ich will es nicht dran glauben, dass es schon langsam Herbst wird und ich ziehe trotzdem Hotpants an und Crop-Top und keine Ahnung und hau mich dann ins Lokal und spätestens so ab 20, 21 Uhr bin ich so, Entschuldigung, könnte ich so eine Decke haben zum drüberlegen? habt sie nicht? Okay, blöd.
0: Ja. Ja, aber noch ist es Sommer, noch haben alle Ferien, noch ist es auch tagsüber sehr, sehr warm, heute noch ein bisschen Badewetter. Und noch ist es auch nicht zu spät, einen Sommersong rauszuhauen. Hat sich auch Loi gedacht mit David Puentes und kommt bei euch sehr, sehr gut an, Golden Summer.

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9: 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Und wenn ihr um euch Kolleginnen und Kollegen habt, die noch nicht zu 100% in Wochenendstimmung sind, einfach lauter drehen. Unser Tipp, gleich bei einer halben Stunde Musik nonstop.
10: Davor geht's noch zur Martina Großfurtner. Es ist 13 Uhr.
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12: Der Impfstoff gegen Gürtelrose könnte wieder knapp werden. Seit dem Vorjahr können sich ja Menschen ab 60 und Risikogruppen kostenlos gegen Gürtelrose impfen lassen. Ö3-Reporterin Eva Haslinger.

0: Die Gürtelrose oder Herpes Zoster ist eine sehr schmerzhafte, unangenehme Krankheit. Dementsprechend groß ist auch der Run auf die kostenlose Impfung, die seit dem Herbst des Vorjahres angeboten wird. Die Beschaffung ist aber nicht immer ganz einfach. Gerhard Sotter, Geschäftsführer der Bundesbeschaffung GmbH.
1: Die Nachfrage ist enorm und kann von der Produktion, nicht von der Beschaffung, von der Produktion derzeit nicht in diesem Ausmaß zur Verfügung gestellt werden.
0: Die Impfung werde sehr gut angenommen, was für Gesundheitsstaatssekretärin Ulrike Königsberger-Ludig von der SPÖ eine gute Nachricht ist.
2: Natürlich wollen wir damit auch auf der einen Seite die Durchimpfungsrate erhöhen, auf der anderen Seite Menschen vor schweren Krankheiten schützen und natürlich auch unsere Systeme entlasten.
0: Bei anderen Impfungen, etwa Influenza, Covid-19 oder Pneumokokken, rechnet man im Gesundheitsministerium nicht mit Engpässen.
3: Die VW-Sparpläne sind einschneidend. 50.000 weitere Jobs werden gestrichen, die Zahl der Automodelle wird reduziert und vier Werken droht die Schließung. Ö3-Reporter Johannes Schmerger-Lunder berichtet aus Wolfsburg.
4: Die Bewohnerinnen und Bewohner reagieren mit gemischten Gefühlen auf das Sparpaket von VW. Da ist immer wieder der Satz zu hören, wenn VW hustet, dann hat die Stadt eine Grippe. Soll heißen, die Autostadt lebt von diesem Autobauer und viele befürchten hier in der Innenstadt eben negative Konsequenzen, etwa dass Geschäfte zusperren müssen. Das Sparpaket sorgt also für einiges an Kritik hier bei der Bevölkerung in Wolfsburg. VW-Konzernchef Oliver Blume hat bisher nur schriftlich in einer Stellungnahme reagiert. Das soll sich heute noch ändern. Wir erwarten im Laufe des Tages noch eine Videobotschaft von ihm an die Belegschaft.
3: 9 Jahre nach dem verheerenden Bergsturz auf das Schweizer Dorf Bondo gibt es jetzt ein wegweisendes Urteil. Alle Angeklagten sind freigesprochen worden. Die Gemeinde hat damals das Dorf evakuiert, aber nicht die Wanderwege sperren lassen. 8 Alpinisten sind ums Leben gekommen. Ö3-Schweiz-Korrespondentin Bettina Prendergast.
5: Die 5 Angeklagten können endlich aufatmen. Das Gericht entscheidet, dass sie nicht fahrlässig gehandelt hatten. Es ist ein Urteil, das auch für Österreich wegweisend ist, sagt Alpinjurist Robert Wallner. Es zeigt, dass das Gericht die Eigenverantwortung im Hochgebirge abseits von Skipisten oder Dörfern höher gewichtet.
6: Ob ich bereit bin, das Risiko einzugehen oder nicht. Und wenn doch etwas passiert, dann bin ich eben selbst an meinem Schicksal schuld.
5: Wallner erwartet, dass die Staatsanwaltschaft keinen Einspruch erhebt. Sie hatte schon 2019 das Verfahren eingestellt. Hinterbliebene hatten aber vor dem Bundesgericht eine Wiederaufnahme des Verfahrens erzwungen. Daher kommt auch die lange Verfahrensdauer.
3: Villach braucht dringend Unterkünfte für Studierende der Fachhochschule. Darum entstehen jetzt neue Plätze, in denen das alte Jugendzentrum in der Innenstadt übersiedelt und durch einen Neubau ersetzt wird. Dort sollen in Zukunft auf 4 Stöcken 40 Studierende wohnen. Baubeginn ist im kommenden Jahr. Jetzt zu Michael Mattern.
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8: Im weitaus größten Teil Österreichs geht es strahlend sonnig, oft vollkommen ungetrübt durch den Nachmittag. Nur im Nordosten vom Waldviertel bis in den Wiener Raum ziehen mit lebhaftem Nordwestwind ab und zu ein paar Wolken durch. Die Temperaturen sind hochsommerlich für Anfang September, weit überdurchschnittlich. Aktuell liegen sie zwischen 22 Grad in Kollerschlag im Mühlviertel und 31 Grad schon in Bruckneudorf. Morgen Samstag gehen sie ein paar Grad zurück, denn eine Kaltfront bringt von Norden her vorübergehend dichte Wolken, einige Regenschauer, der Gewitter und eben kühlere Luft. Am Sonntag dann wieder überwiegend sonnig und angenehm warm bei Höchstwerten zwischen 22 und 29 Grad.
9: Ö3 hier mit dem schnellsten Verkehrsservice Österreichs. Wir begleiten euch am Weg ins Wochenende und der dauert in Tirol deutlich länger wegen einer Baustelle, Heidi.
10: Sehr mühsam momentan auf der Fernbahnstraße Richtung Nassereit von der Umfahrung Reute bis Wengle braucht ihr über eine Stunde länger. In den Städten fängt langsam der Verkehr an, der Nachmittagsverkehr. In Linz eine Viertelstunde mehr auf der A7 Richtung A1 und in Wien auf der Tangente hier in beiden Richtungen. Fertig?
9: Fertig? Na gut. Wenn fertig, dann fertig. Gute Fahrt.
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9: Ja, wenn die Heidi fertig ist, dann starten wir gleich mit Billy Joel, Ray Dalton, Daniel Powter. Alles in dieser halben Stunde mit dabei.
10: Vera Czerwinski und Fabian Kotschmer hier.

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20: 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Und Heidi, wir fangen gleich an in Wien mit der U3.
21: Da kann zwischen Rochusgasse und Volkstheater derzeit nur ein Gleis befahren werden. Grund ist ein Rettungseinsatz in der Station Stephansplatz und da kommt es immer wieder zu längeren Intervallen. In Tirol braucht ihr 40 Minuten länger auf der Fernbahnstrecke Richtung Nassereit von Heiterwang bis zur Baustelle bei Wengle. In Oberösterreich und in Wien, da beginnt der Nachmittagsverkehr. Ihr braucht jeweils eine Viertelstunde in Linz auf der A7 Richtung A1 ab der Föst und in Wien auf der Tangente hier in beiden Richtungen.
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0: Countdown ins Wochenende ist das auf für drei gleich mit einem Sound, der die Vorfreude aufs Fortgehen so steigert.
1: Ja. Da werden sich die Violetten-Fans auch noch freuen, weil das ist ja die Torhymne der Austria, auch von den Austria-Frauen. Und die ist am Dienstag gleich viermal gelaufen. Die haben ja furios Einzug in die Champions League, haben jetzt Hammerlose bekommen. Da sind die Bayern mit dabei, Inter Mailand, verrückt. Man City. Wir spielen jetzt aber den Remix gleich von Topic und A7S von dem Song. Hittet auch gut.
0: Ja, auch nice, einen Text dabei zu haben. Außer Viola. Gibt's gleich für euch davor noch zum Aufwärmen. Ihr kennt's ja alle. Shake it off, Taylor Swift.

0: Es war ganz normal Musik und dann auf einmal kommt dieser Cut mit, ja, jetzt kommt eine Geisterfahrermeldung und...
1: Achtung, in der Steiermark auf der S6 im Bereich Knotenbruck kommt ein Geisterfahrer entgegen.
0: Die anderen Leute haben auch Ö3 gehört oder auf jeden Fall sind alle langsamer geworden. In dem Moment war es wichtig, einfach nur im Moment zu sein und zu schauen, wo er kommt.
2: Heidrun Braun aus der Verkehrsredaktion.
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0: Und wir Ö3, also

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6: Hier ist Ö3 für euren Start ins wohlverdiente Wochenende. Gibt es gleich Girls Power von Shania Twain und auch Olivia Rodrigo. Eure meistgewünschten Songs im Countdown ins Wochenende.
7: Davor noch zu Martina Großbottner. Es ist 14 Uhr.
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9: In Wien ist der Lehrermangel kein Thema. Es hat deutlich mehr Bewerberinnen und Bewerber als offene Stellen gegeben, heißt es aus der Wiener Bildungsdirektion. Die Stadt erwartet auch einen Rückgang bei außerordentlichen Schülern und es sind für den kommenden Sommer Hitzeschutzmaßnahmen geplant. Rechtliche Folgen gibt es in der Stadt Salzburg für eine Autobesitzerin, die ihren Wagen einem Alkoholenker überlassen hat. Ö3-Reporter Peter Obermüller.
10: Der Autofahrer wird auf der Münchner Bundesstraße von einer Zivilstreifenbesatzung angehalten und kontrolliert. Der 35-Jährige hat keinen Führerschein, der Alkotest weist 0,92 Promille nach. Nach dem Kraftfahrgesetz darf ein Zulassungsbesitzer ein Fahrzeug nur an eine Person überlassen, die zum Lenken auch berechtigt ist. Das gehört zu den Pflichten des Fahrzeughalters, der Fahrzeughalterin. Das bedeutet in diesem Fall eine Anzeige für die Beifahrerin. Es droht eine Geldstrafe zwischen 72 und 2180 Euro.
9: Die beiden Todesopfer nach dem Flugzeugabsturz im Attersee sind nicht ertrunken, das hat die Obduktion ergeben. Sie sind unmittelbar beim Aufprall auf der Wasseroberfläche gestorben.

0: haben. Das Ergebnis der toxikologischen Untersuchung ist noch nicht da. Das wird mehrere Wochen dauern. Warum das Flugzeug abgestürzt ist, bleibt vorerst unklar. Es ist ein schwieriges, aber sehr attraktives Los für die Frauen der Wiener Austria in der Champions League-Ligaphase. Die Austria bestreitet die Heimspiele gegen Bayern München, Juventus, Turin und Inter Mailand. Auswärts spielt der österreichische Meister gegen Chelsea, Manchester City und Benfica Lissabon. Jetzt Michael Mattern.
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2: Das Ferienfinale im Osten fällt heuer richtig sommerlich aus für Anfang September. Außergewöhnlich warm. Inzwischen haben alle Bundesländer den 30er geknackt. 32 Grad hat es aktuell in Landeck und Mistelbach, 31 in Wien, Neusiedl und Fürstenfeld, genau 30 in Bludenz, Lofer, Vöcklabruck und St. André im Lavantal. Dazu scheint heute Nachmittag bei sehr lebhaftem Westwind in ganz Österreich immer wieder die Sonne. Von Vorarlberg bis Kärnten ist es meist sogar wolkenlos. Morgen Samstag überquert uns dann eine schwache Kaltfront. Die bringt von Norden her vorübergehend dichte Wolken, einige Regenschauer oder Gewitter und etwas kühlere Luft. Die Temperaturen erreichen morgen 20 bis 29 Grad. Am Sonntag ähnliche Höchstwerte und schon wieder deutlich freundlicher mit viel Sonne im ganzen Land.
3: Straße, Bus und Bahn, wir haben alles im Blick für euch im schnellsten Verkehrsservice Österreichs hier auf Ö3. Heidi, wir starten aber in Tirol.
4: Da ist gerade ein Unfall hereingekommen auf der Brennerautobahn Richtung Bozen zwischen Nösslach und dem Brenner. Im Baustellenbereich ist momentan nur eine Fahrspur frei. Über eine Stunde mehr braucht ihr auf der Fernpassstrecke Richtung Nassereit von Heiterwang Nord bis zu einer Baustelle bei Wengle. In Oberösterreich in Linz eine Viertelstunde plus auf der A7 Richtung A1. In Wien auch da mittlerweile plus 15 Minuten auf der Tangente Richtung Kagran zwischen dem Labeck-Tunnel und dem Knotenprater. Und bei den Wiener Linien, da fährt die U3 zwischen Rochusgasse und Volkstheater auf beiden Gleisen jetzt wieder. Der Rettungseinsatz, der ist da beendet.
3: Okay, super, dann gute Fahrt. Gleich gibt's für euch. Oh yes, let's go, girls.
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8: Das war jetzt zu schnell vorbei, da macht man gleich weiter. Let's go, girls. Sicher. Wir sind ready fürs Wochenende. Stimmt's? Mädel. Heidi.
4: Ja, natürlich.
8: Ja, yeah, und ihr auch. Ich spüre das bis hierher. Starten wir rein mit Shania Twain gleich für euch und davor Olivia Rodrigo.

0: Natürlich kann man das Wochenende ganz entspannt angehen oder so.
1: Ein absoluter Banger. Und wir haben da mit Fabian vorhin was entdeckt. Vielleicht ist es ja was Universelles. Kann es sein, dass ihr dieses Lied mit Skifahren, Winter und Party beim Skifahren verbindet?
0: Ich verbinde es auf jeden Fall mit Abo-Ski, ja, mit meinem besten Freund dazu tanzen.
1: Und ich will Skikurs.
0: Es ist einfach Freitagsnachmittagsstimmung hier auf Ö3. Countdown ins Wochenende mit Will.i.am und Britney. 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
6: Auf der A7 Richtung Freistadt zwischen dem Knoten Linz und dem Franzosenhausweg, da ist nur die rechte Fahrspur frei, der Stau reicht auf die A1 zurück, mittlerweile 10 Minuten plus. In Richtung A1 braucht ihr auf der A7 ab der Vöst eine Viertelstunde länger. In der Steiermark auf der B66 zwischen Klausen und Bad Gleichenberg 10 Minuten mehr nach einem Unfall im Baustellenbereich. Eine Viertelstunde plus in Graz auf der Grazer Straße stadtauswärts vor der Autobahnauffahrt Feldkirchen. In Tirol immer noch extrem viel los auf der Fernpassstrecke Richtung Nassereit. Von Heiterwang bis Wengle braucht ihr eine Dreiviertelstunde länger vor einer Baustelle. Richtung Deutschland eine Viertelstunde plus. Auf der Brennerautobahn Richtung Bozen zwischen Nösslach und dem Brenner ein Unfall. Die linke Fahrspur ist da gesperrt. Hier eine Viertelstunde plus. Und in Wien auch da dauert es eine Viertelstunde länger auf der Tangente Richtung Kagran zwischen dem Lahrbergtunnel und dem Knoten Prater.
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0: Ich sag's ganz ehrlich, ich finde nicht alle Bryan Adams Nummern so genial, aber Run to You ist schon extrem gut hier im Countdown ins Wochenende auf Ö3. Aber wisst ihr bei euch, sagt ihr eigentlich immer das, was ihr euch denkt, auch wirklich laut? In jeder Situation?
1: Boah. Also ja, aber wenn es dann wirklich drauf ankommt, dann schweige ich. Also zum Beispiel im Restaurant, wenn sie mir das Falsche bringen, ich würde es niemals zurückschicken. Das ist viel zu unangenehm, mir tut es da leid für die andere Person und da bin ich auch People Pleaser.
0: Ja, ich habe das auch. Also beim Friseur, da wurde ich oft schon gefragt, ne? Und? Und ich so, oh mein Gott, ich hoffe, ich habe eine Kappe mit, aber ja, nein, super, gefällt mir gut. Also, ist, glaube ich, verständlich, macht jeder so, aber ich dachte jetzt nicht, dass Katy Perry auch so eine Person ist, die nicht immer gerade das ausspricht, was sie sich denkt.
1: Doch, voll. Sie hat gesagt, sie hat ewig ihre Gefühle heruntergeschluckt, vor allem ihre Wut. Aber jetzt, Leute, jetzt muss da alles raus.
0: Und wie?
1: Watch It Burn, der Song, in den sie das alles verpackt hat, hier auf E3.

0: Es war ein Hochwasser bei uns daheim und ich wäre am nächsten Tag in Urlaub gefahren. Und ich habe dann aber im Radio gehört, dass Hochwasser kommt und bin länger zu Hause geblieben. Wir haben die Feuerwehr angerufen und die sind gekommen und haben die Sandsäcke gebracht und wir haben die dann aufgelegt.
1: Sigi Fink, Ö3 Wetter. Ja, ein bisschen früher wissen, manchmal reicht das.
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7: Hier ist Ö3 und wir machen direkt damit weiter, euren Freitagnachmittag mit so vielen fantastischen Songs wie nur möglich voll zu packen. Gleich von den Sugar Babes oder auch Ed Sheeran.
8: 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Davor geht's zu Martina Großfurtner. Es ist 15 Uhr.
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10: Die weltweiten Lebensmittelpreise sind auf dem höchsten Stand seit 4 Jahren. Das hat die Ernährungs- und Landwirtschaftsorganisation der Vereinten Nationen bekannt gegeben. Grund für die gestiegenen Preise sind die extreme Hitze, die Dürre und der russische Angriffskrieg gegen die Ukraine. Zu den Sabotageakten bei Umspannwerken in Deutschland gibt es jetzt ein Bekennerschreiben. Es ist an die Tageszeitung Taz geschickt worden. Ö3-Korrespondentin Maria Knips-Witting in Berlin. Was steht da drin?
11: Da schreibt ein Mann handschriftlich, er hätte alle diese Anschläge verübt, und zwar wegen des unermesslichen Leids, das fossile Brennstoffe auf der Welt anrichten würden. In dem Fall wäre es ein Fall von Ökoterrorismus. Die Polizei ist sich aber nicht sicher, ob er der Täter ist oder ein Trittbrettfahrer, und schließt auch einen staatlichen Akteur als Drahtzieher hinter diesen Anschlägen nicht aus.
10: Die Schlosswarenfabrik Grundmann aus Heinfeld in Niederösterreich ist insolvent. 63 Beschäftigte sind betroffen. Es ist ein Sanierungsverfahren ohne Eigenverwaltung beantragt. Das Unternehmen soll fortgeführt werden. Ein Wiener hat einen Einbruch in seine Wohnung über eine Katzenkamera beobachtet. Die alarmierten Beamten haben im Stiegenhaus 2 Jugendliche gestellt und Gold, Bargeld, Schmuck und Einbruchswerkzeug entdeckt. Durch die Überwachungsbilder konnten sie eindeutig identifiziert werden. Jetzt zu Michael Mattern.
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12: 33 Grad aktuell in Landeck, 32 in Bad Vöslau und Leibnitz. Zur Hitze gibt es heute Nachmittag in ganz Österreich viel Sonne, also noch einmal perfektes Badewetter. Nach dem Rekordsommer sind auch die

0: Seetemperaturen noch sehr angenehm. Für Anfang September weit überdurchschnittlich 25 Grad haben Wörther und Millstätter See sowie die Alte Donau. Immerhin 23 der Neusiedler See und der Bodensee. Morgen Samstag ziehen dann von Norden her vorübergehend dichte Wolken, einige Regenschauer und Gewitter durch. Nur im Süden Österreichs ist es am Vormittag noch länger sonnig und trocken. Es wird nicht mehr ganz so warm wie heute. Höchstwerte 20 bis 29 oder 30 Grad. Am Sonntag ähnliche Temperaturen und schon wieder deutlich freundlicher mit viel Sonne im ganzen Land.
1: Willkommen zum schnellsten Verkehrsservice Österreichs hier auf Ö3. Da ging es kurz nicht voran in der Steiermark. Nina, jetzt wieder ihr.
2: In Graz auf der A9 Richtung Linz bei Graz-Webling. Da war der Plaputsch-Tunnel vorübergehend gesperrt. Teile sind da aus dem Tunnel entfernt worden. Jetzt ist der Tunnel aber wieder frei und der Stau löst sich auf. Richtung Slowenien, da wird der Verkehr vor den beiden Gradkorn-Tunneln blockweise abgefertigt. Auf der B66, der Gleichenberger Straße zwischen Klausen und Bad Gleichenberg, sind es 10 Minuten länger nach einem Unfall im Baustellenbereich dort. Und gerade reingekommen auf der B317, der Friesacher Straße zwischen St. Georgen und St. Peter ob Judenburg, melden wir Driver da einen Unfall bei Wöll. Zurzeit kein Vorbeikommen möglich, die Einsatzkräfte sind aber schon auf der Zufahrt. In Oberösterreich, A7 Richtung Freistadt, die Unfallstelle zwischen dem Knoten Linz und dem Franzosenhausweg, die ist seit kurzem geräumt. Noch gibt Stau zurück bis auf die A1 zum Knoten Haid, da wird es jetzt aber besser. In der Gegenrichtung auf der A7, also Richtung A1, ab der Föst 15 Minuten plus im Nachmittagsverkehr. In Tirol auf der Fernpassstraße in beiden Richtungen vor der Baustelle bei Wengle 30 Minuten plus und viel los auch in Wien, 15 Minuten mehr auf der Tangente Richtung Kagran ab dem Lahrbergtunnel.
1: Okay, okay.
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1: Und da ist der ganz neue Song von Out of Order mit dabei. Papa ist wirklich schön geworden, hat sehr viel Tiefgang. Kommt gleich. R.E.M. auch. Und Martin Garrix und Ed Sheeran starten jetzt gleich.
5: Fabian Kotsch von Vero Czerwinski hier. Schönes Wochenende. Stay.

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15: Ihr hörte drei mit dem schnellsten Verkehrsservice Österreichs und Nina, da ist jetzt eine Tunnelsperre in Oberösterreich zugekommen.
16: Auf der A9 Richtung Linz bei Klaus ist der Hungerbicheltunnel gesperrt. Der Grund eine Panne im Tunnel. Am besten auf der Autobahn abwarten, die Polizei ist schon da. In Linz sind es 15 Minuten mehr auf der A7 Richtung A1 ab der Vöst, da außerdem ein defektes Fahrzeug im Staubereich. Und in der Steiermark auf der B317 der Friesacher Straße gesperrt zwischen St. Georgen und St. Peter ob Judenburg nach einem Unfall bei Wöll. Da ist der Hubschrauber im Einsatz. Ausweichen geht über die B114. Und auf der A9 Richtung Slowenien vor dem Gradkorntunnel Nord, da wird der Verkehr blockweise abgefertigt. Es dauert bis zu 20 Minuten länger. In Tirol Reiseverkehr auf der Fernpassstraße, außerdem eine Baustelle dazu bei Wengle, 30 Minuten plus in beiden Richtungen. Und auf der A13 Richtung Bozen zwischen Patsch und Schönberg, da hat ein Fahrzeug eine Panne auf der rechten Fahrspur. Da gibt es kurzen Stau.
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20: Gabi Hiller hier, Disco-Kugel um 6:30. Auf jeden Fall.
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0: Keine Sorge, Nico Santos, wir bleiben dran. Gleich nämlich ein Song, inspiriert von dieser Nummer. Ah, das ist richtig Prime Shakira. Mm. Whenever, wherever.
1: Wobei, ich weiß nicht, ob, vielleicht geht es euch auch so, ich check nie, ob es wherever, whenever oder whenever, von der Reihenfolge. Und Gott sei Dank, die Version von Kygo und Ava Max, die hat das alles in ein Wort zusammengefasst.
0: Ah? Ah? Ja. Die singen Whatever.
1: Und zweimal.
0: Richtig nice. Die Version Whatever kommt gleich im Counter ins Wochenende davor.
1: Oh, ja.
0: Richtig fein. Limp Bizkit, das sind eure meistgewünschten Songs der Woche im Countdown. Freitagnachmittag,

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8: Hier ist Ö3, der Countdown ins Wochenende gleich mit Anastasia Left Outside Alone. Lil Nas X nehmen wir auch noch mit am Weg ins Wochenende und euch natürlich auch noch gerne.
9: Jetzt zu Martina Großfurtner. Es ist 16 Uhr.
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11: 9 Tage nach der Sturzflut in Nepal haben die Einsatzkräfte 2 Menschen lebend aus einem verschütteten Tunnel eines Wasserkraftwerks gerettet. Dadurch steigt die Hoffnung, weitere Überlebende von Tunnelsystemen zu finden. Es werden noch mehr als 5000 Menschen vermisst, 1300 sind ums Leben gekommen. Eine russische Drohne hat das Hauptquartier des ukrainischen Inlandsgeheimdienstes in Kiew getroffen. Das hat Präsident Selenskyj vor kurzem auf Telegram bekannt gegeben. Raubüberfall in Wien. Am Vormittag hat es im 5. Bezirk einen Großeinsatz der Polizei gegeben, mit Rheinreporter Florian Katzinger.
12: Es ist 10.30 Uhr. In der Reinprechtsdorfer Straße betritt ein Mann das Münz- und Schmuckgeschäft. Er bedroht den Mitarbeiter mit einer Schusswaffe. Der Angestellte kann allerdings flüchten und sperrt den Mann kurzerhand im Geschäft ein, ruft die Polizei. Den Wegerbeamten gelingt es allerdings, den in einem Keller verschanzten Mann samt Beute und Schusswaffe festzunehmen. Der 31-jährige Tatverdächtige, ein ungarischer Staatsangehöriger, wird vorläufig festgenommen.
11: Vorarlberg bereitet sich auf den Japankäfer vor. Er ist einer der gefährlichsten Pflanzenschädlinge und in Lindau in Bayern nachgewiesen worden. Deren Quarantänezonen betrifft auch Vorarlberg. Konkrete Maßnahmen werden gerade ausgearbeitet. In Andalusien in Spanien sind 45,7 Grad gemessen worden. Das ist die höchste Temperatur seit Jahresbeginn. Es wurde die höchste Hitzealarmstufe rot ausgerufen. Jetzt zu Michael Mattern.
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13: Und bei uns lässt der Sommer nicht locker. Der Freitag geht in ganz Österreich überwiegend sonnig und heiß zu Ende. Die 30-Grad-Marke wurde heute in allen Bundesländern geknackt und speziell im Westen gab es sogar einige Rekorde. In Landeck, Imst, Innsbruck, Brutz, Jenbach und Fraxern war es im September noch nie so heiß wie heute. Morgen Samstag gehen die Temperaturen ein paar Grad zurück, denn von Norden her zieht eine Kaltfront durch. Sie bringt vorübergehend dichte Wolken und einige Regenschauer sowie einzelne Gewitter. Schon am Sonntag kommt aber die Sonne zurück und die Temperaturen erreichen übermorgen angenehme 22 bis 29 Grad.
8: Jetzt mal zum schnellsten Verkehrsservice Österreichs hier auf Ö3 für Straße, Bus und Bahn. Es gibt nämlich eine Meldung für die Öffis, Nina.
14: Die Weststrecke, die ist zwischen Amstetten und Ibs unterbrochen. Der Grund da ein Rettungseinsatz. Der Fernverkehr wartet ab. Für den Nahverkehr wird ein Schienenersatzverkehr eingerichtet. Es dauert bis voraussichtlich 18 Uhr. Jetzt auf die Straßen in der Steiermark weiterhin gesperrt. Die B317 zwischen St. Georgen und St. Peter ob Judenburg nach einem Unfall bei Wöll. Ausweichen geht da über die B114. Und auf der A9 Richtung Slowenien wird vor dem Schatner-Kugeltunnel und dem Gradkorn-Tunnel Nord jeweils der Verkehr blockweise abgefertigt. Es dauert bis zu 20 Minuten länger. In Tirol auf der Fernpaststraße Richtung Nassereit zwischen Heiterwang Nord und Wengle eine Dreiviertelstunde mehr vor einer Baustelle Richtung Deutschland. Jeweils 15 Minuten plus vor der Baustelle und dann auch nochmal vor dem Grenztunnel Füssen. Und noch ein Hinweis. Im Steinbruch St. Margareten im Burgenland, da findet heute ein 2. Konzert von Reinhard Fähnrich statt. Gestern hat es bei der Anreise lange Staus gegeben. Viele sind da verspätet zum Konzert kommen. Deshalb am besten früher anreisen. Einlass ist schon ab 18 Uhr und die Show, die beginnt dann um 20 Uhr.
9: Danke, Nina. Kommt sicher ans Ziel.
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0: Wochenende wird geladen.
1: Und das hier hilft gewaltig dabei.
2: Oh yes. Dai, dai. Auf ins Wochenende mit Vero Czubinski und Fabian Kotschow hier.

0: West Coast, East Coast, ganz egal, ganz Österreich, am Weg ins Wochenende mit One Republic hier auf Ö3 und gleich den Bros, Lemo und Julien Le Play. Brüder gibt es gleich im Countdown ins Wochenende.
1: Okay, aber davor.
0: Ja.
1: Davor, das wäre so ein Moment, da würde ich mir, da würde ich eigentlich uns allen ein Cabrio wünschen. Ja?
0: Du bist aber generous unterwegs.
1: Der Song, Haare im Gesicht, was und ich wollte eigentlich sagen, Wind in den Haaren, Sonnenbrille, Haare im Gesicht auch gehört dazu. Ja, es ist der Vibe, der Cabrio-Vibe.
0: Einfach fühlen diesen Song, verstehe ich.
1: Eine Stage für euch.

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20: Hier ist die 3 um exakt 4:30 mit dem schnellsten Verkehrsservice Österreichs für Straße, Bus und Bahn. Und Nina, in Niederösterreich, da ist ein Unfall passiert.
21: Auf der A1 der Westautobahn Richtung Wien melden die Driver den Unfall zwischen Melk und Losdorf. Schon 20 Minuten Zeitverlust. In der Steiermark, A9 Pörnautobahn Richtung Slowenien. Vor dem Schattnerkugeltunnel, dem Gradkorntunnel und dem Plaputschtunnel wird der Verkehr blockweise abgefertigt. Es dauert bis zu einer halben Stunde länger. Und weiterhin gesperrt die B317, die Friesacher Straße zwischen St. Georgen und St. Peter ob Judenburg. Nach einem Unfall bei Wöll ausweichen geht da über die B114. In Tirol auf der Fernpassstraße Richtung Nassereit zwischen Heiterwang Nord und Wengle 45 Minuten plus vor einer Baustelle. Richtung Deutschland sind es jeweils 15 Minuten mehr vor der Baustelle und dann vor dem Grenztunnel Füssen. Und noch der Blick zur Bahn. Die Weststrecke ist weiter unterbrochen zwischen Amstetten und Ips. Der Grund ist da ein Rettungseinsatz. Der Fernverkehr wartet ab. Für den Nahverkehr fahren Ersatzbusse und es dauert voraussichtlich bis 18 Uhr.
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0: Dance with Somebody. Passt. Können wir, machen wir gleich mit dem Song, der momentan in keinem einzigen Beach Club irgendwie fehlen darf. Moving to the Sun haben wir für euren hoffentlich angenehm schönen Freitagnachmittag hier für drei. Und jetzt Taylor Swift, weil da gibt's Gossip, Vero.
1: Ja, also gleich einmal voraus. Ja, ich verbreite sehr ungern Klatsch und Tratsch. Das ist gar nicht ich. Aber wenn das stimmt, dann ist es natürlich sehr exciting und wert, das zu teilen. Angeblich ist Taylor Swift nämlich gerade dabei, neue Songs zu schreiben. Voll in einem kreativen Prozess drinnen und freut sich drauf, was dann steht.
0: Ja, wir auch. Obwohl, ist das ein gutes Zeichen für ihre Ehe? Weil ich meine, sonst sind immer Breakup, also Trennungen irgendwie die Inspiration für ihre Songs. Obwohl, muss nicht sein, kann auch ein Film sein, wo sie den Soundtrack dazu macht. So wie zum Beispiel bei Toy Story 5.
1: Stimmt.
0: Ach, so schön. Ich mag den sehr.
1: I knew it, I knew you. Für euren Freitag auf der 3.

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8: Hier ist Ö3 und wer noch immer nicht im Wochenendmodus ist, dann spätestens nach dieser nächsten halben Stunde Musik nonstop hier auf Ö3 von Coldplay und BTS oder Elton John und Dua Lipa.
9: Was für Kombis. Und jetzt Martina Großfurtner. Es ist nämlich 17 Uhr.
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11: Innerhalb von 3 Tagen hat es 3 Sabotageakte bzw. Versuche auf Stromanlagen in Deutschland gegeben. Es hat zwar keine größeren Ausfälle gegeben, aber die Sorge um die kritische Infrastruktur wächst. Wie gut Österreich auf solche Angriffe vorbereitet ist, hat sich Ö3-Reporterin Annabella Mini angeschaut.
12: Konkrete Hinweise auf eine vergleichbare Bedrohung in Österreich gebe es derzeit nicht, sagt Innenminister Gerhard Karner von der ÖVP. Er ist heute in Kopenhagen, wo gemeinsam mit EU-Partnern über Rückkehrzentren außerhalb Europas beraten wird.
13: Wenn wir sehen, dass in vielen anderen Ländern Europas die kritische Einrichtung bedroht wird, etwa durch Drohnen, dann ist es wichtig, dass auch Österreich sich vorbereitet.
12: Für Drohnenvorfälle gibt es bei der Cobra eine eigene Spezialgruppe. Das Innen-, Verteidigungs- und Verkehrsministerium arbeiten außerdem gemeinsam mit der Austro Control in einer Taskforce.
13: Österreich ist vorbereitet, bestmöglich, indem wir zusammenarbeiten. Nicht zuletzt auch heute bei diesem Ministertreffen habe ich mit Alexander Dobrindt auch darüber beraten, welche Erfahrungen hier insbesondere Deutschland jetzt auch gemacht hat.
12: Karner betont, man befinde sich mit anderen Ländern im Austausch.
11: VW wird ja grundlegend umgebaut und muss Kosten und Personal einsparen. Die Reaktionen auf das Sparpaket fallen gemischt aus, berichtet Ö3-Reporter Michael Fröschl.
14: Während Betriebsrat und Gewerkschaft zufrieden sind, dass über die Schließung von 4 VW-Werken erst nächstes Jahr entschieden wird, zeigen sich die Bürgermeister der betroffenen Städte besorgt, wie Hannovers Oberbürgermeister Belit Onay.
15: Die Unsicherheit wird fortgesetzt. Die Schließungen sind zwar erstmal vom Tisch, aber gleichzeitig gibt es keine klaren Perspektiven.
14: 50.000 Stellen werden bei VW in den kommenden Jahren weltweit gestrichen, davon wahrscheinlich die Hälfte in Deutschland. Wo genau, darüber wird erst verhandelt. Außerdem will VW die Zahl der Automodelle und Varianten halbieren und weniger investieren. Das alles soll die Kosten drücken. VW-Chef Oliver Blume bezeichnet den Sparbeschluss des Aufsichtsrats als starkes Signal für die Zukunft des Konzerns.
11: Die Gläubiger von Ex-FPÖ-Generalsekretär Walter Maischberger bekommen mehr als 2 Millionen Euro aus Konten aus Liechtenstein. Laut dem Online-Standard hat der Masseverwalter Gelder von den Liechtensteiner Konten freibekommen, nachdem die Konten jahrelang eingefroren waren. Ö3-Reporterin Beate Tomasowitsch.
16: In der Causa Buwog wurde Ex-FPÖ-Generalsekretär Walter Maischberger im Vorjahr rechtskräftig verurteilt. Die in der Causa geflossene Provision von 9,6 Millionen Euro hat die Republik nach dem Urteil zurückgefordert. Jetzt fließen zumindest rund 2 Millionen Euro aus den Liechtensteiner Konten von Maischberger an die Gläubiger. Allen voran die Republik Österreich. Maischberger soll 5 Konten in Liechtenstein gehabt haben. Darunter auch die Konten mit den Namen Karin und Nathalie, auf die die Provision aufgeteilt worden sein soll. Seit Juni 2023 ist Maischberger

0: im Privatkonkurs. Der Insolvenzverwalter hat gleich danach versucht, die eingefrorenen Liechtensteiner Konten freizubekommen. Im Mai, also fast 3 Jahre später, hat ein Liechtensteiner Gericht schließlich entschieden, die Konten freizugeben. Laut Standardbericht steht das Geld zur Ausschüttung an die Gläubiger bereit.
1: Nach dem mutmaßlichen Mord an einer 24-Jährigen gestern Mittag in einer Grazer Innenstadtwohnung gibt es jetzt neue Erkenntnisse. In Graz, Ö3-Reporter Daniel Neuhauser.
2: Laut Polizei dürfte der 23-Jährige gestern gewaltsam in die Wohnung der Frau eingedrungen sein. Nach derzeitigem Ermittlungsstand befand sich die 24-Jährige zu diesem Zeitpunkt alleine in der Wohnung. Bei dem Tatverdächtigen handelt es sich um den Bruder des Lebensgefährten der Frau. Die 24-Jährige und ihr Partner bewohnten die Innenstadtwohnung gemeinsam. Der Tatverdächtige lebte nicht an dieser Adresse, so die Polizei. Das Motiv und der genaue Tathergang sind nach wie vor unklar. Bei seiner Einvernahme hat der Tatverdächtige sämtliche Angaben verweigert. Mittlerweile ist auch die Obduktion der 24-Jährigen abgeschlossen. Details dazu gibt die Polizei derzeit jedoch nicht bekannt.
1: In Monza ist gerade der erste Trainingstag zu Ende gegangen mit einer Bestzeit für Mercedes, Ö3-Reporter Gerhard Waska.
3: George Russell setzt das erste Zeichen, schnappt sich diese Bestzeit knapp eine Zehntel vor Charles Leclerc im Ferrari. Dritter der WM-führende Kimi Antonelli, der in der Startaufstellung nach einem Motorenwechsel in jedem Fall von ganz hinten starten muss. Vierter der Weltmeister Lando Norris, also lauter Hochkaräter vorne im königlichen Park, wo die Stimmung besser ist als den Jahren zuvor. Ferrari konkurrenzfähig und der jüngste Kimi Antonelli könnte der erste italienische Weltmeister werden seit den 50er Jahren. Mehr geht nicht.
1: Und jetzt zu Nathalie Auer.
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5: Mit jeder Menge Sonnenschein geht's in Richtung Abend. Wer heute also noch vorhat, zum Ö3-Konzert von Reinhard Fendrich zu gehen, der kann das bei traumhaftem Wetter genießen. Dazu gibt's spätsommerliche Temperaturen. Spitzenreiter ist im Moment Innsbruck mit heißen 34 Grad. Im Donauraum habt ihr es im Moment noch windig. In den kommenden Stunden lässt der Wind langsam nach. Morgen legt der Wind aber wieder zu und wird teilweise kräftig. Außerdem wird es nur noch zeitweise sonnig und auch ein paar Regenschauer sind morgen dabei. Die meisten gibt es vom Flachgau bis Niederösterreich. Am Sonntag überwiegt dann wieder der Sonnenschein.
6: Das Fendrich-Konzert auch gleich Thema im schnellsten Verkehrsservice Österreichs hier auf Ö3. Davor aber eine Tunnelsperre in der Steiermark, Nina.
7: Auf der A9 der Pönatobahn Richtung Slowenien bei Graz ist der Plabutsch-Tunnel gesperrt. Der Grund da ein LKW mit Panne direkt nach dem Tunnel. Ausweichen ist durch Stadtgebiet möglich. Und auch weiterhin gesperrt die B317 zwischen St. Georgen und St. Peter-Ogjudenburg. Da hat es einen Unfall gegeben bei Wöll. Ausweichen geht über die B114. In Niederösterreich A2 Richtung Graz zwischen Edlitz und Krumbach. Im Baustellenbereich melden Ö-Driver da ein Auto mit Panne auf der linken Fahrspur. Das dauert schon 20 Minuten länger. In Tirol auf der Fernpaarstraße Richtung Nassereit vor der Baustelle bei Wengle 30 Minuten plus. Richtung Deutschland sind es jeweils 15 Minuten, einmal vor der Baustelle und dann nochmal vor dem Grenztunnel Füssen. Der Blick zur Bahn, da ist die Weststrecke weiterhin unterbrochen zwischen Amstetten und Ips, der Grund da ein Rettungseinsatz. Der Fernverkehr, der wird jetzt umgeleitet, für den Nahverkehr fahren Ersatzbusse. Es dauert voraussichtlich noch bis 18 Uhr. Und wer zum Ö3-Konzert von Reinhard Fendrich am Weg ist oder es noch nicht ist, sollte sich vielleicht bald auf den Weg machen. Gestern hat es bei der Anreise lange Staus gegeben. Am besten schon früher losfahren. Einlass ist ab 18 Uhr. Die Show beginnt um 20 Uhr.
8: Dann einen entspannten Konzertabend.
6: Ja, und gute Fahrt jetzt einmal dahin.
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6: Da haben wir gleich ein bisschen Rave-Musik für euch von Artemas. Nickelback und Thorsten Einarsson sind auch mit dabei. Und jetzt eine absolute Legende mit einer Legend in the Making. Elton John und Dua Lipa.
8: Fabian Koscher und Vera Czerwinski hier. Hi.

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20: 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Und Nina, ein bisschen länger dauert's gerade in Niederösterreich.
21: Auf der A2 der Südautobahn Richtung Graz zwischen Edlitz und Krumbach im Baustellenbereich ist nach einem Unfall nur eine Fahrspur frei, eine halbe Stunde plus. In der Gegenrichtung, also Richtung Wien, hat zwischen Krumbach und Grimmenstein ein Fahrzeug eine Panne, auch da nur eine Fahrspur frei, da sind schon 20 Minuten mehr. In der Steiermark, A9 Richtung Slowenien bei Graz, der Plaputsch-Tunnel, der ist wieder frei, der LKW mit Panne, der ist abgeschleppt, noch gibt es aber Rückstau, deswegen wird vor dem Gradkorn-Tunnel noch blockweise abgefertigt. Auf der A2 Richtung Wien zwischen Bad Waltersdorf und Hartberg, da ist nach einem Unfall nur eine Fahrspur frei, 15 Minuten plus. Und weiterhin gesperrt die B317 zwischen St. Georgen und St. Peter ob Judenburg, ausweichen geht da über die B114. In Tirol auf der Fernpassstraße Richtung Nassereit, vor der Baustelle bei Wengle weiterhin 30 Minuten mehr Fahrzeit, Richtung Deutschland sind es 20 Minuten mehr. Und der Blick zur Bahn, da ist die Weststrecke zwischen Amstetten und Ips unterbrochen, der Grund da ein Rettungseinsatz. Der Fernverkehr wird umgeleitet, für den Nahverkehr fahren Ersatzbusse, es dauert voraussichtlich noch bis 18 Uhr.
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0: hoffe, euer Wochenende klingt wirklich das ganze Wochenende so easy wie Olivia Dean hier auf Ö3. Aber jetzt ist einmal Freitagnachmittag, der Freitagabend steht vor der Tür. Und ich würde sagen, den läuten wir mal gebührend ein, oder?
1: Ja, oh ja. Bist du wahnsinnig, der steht an. Also wenn ihr zu denen gehört, die sich den Song gewünscht haben, you rock, guys, you rock.

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2: Hier ist heute rein Freitagnachmittag. Hier gibt's gleich den neuen Song von Caro Fuchs. Und auch Hansen sind mit dabei. Das ist der Countdown ins Wochenende. Mit den meistgewünschten Songs der Woche. So, jetzt
3: korrekt, bitte. Und mit Sophie Mooseder. Es ist 18 Uhr.
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5: Die geplanten Rückführungszentren für abgelehnte Asylwerber sollen keine Gefängnisse werden. Das betonen die EU-Staaten heute nach einem Treffen in Dänemark, an dem auch Innenminister Gerhard Kahner teilgenommen hat. Österreich und einige andere Staaten treiben den Plan massiv voran. Ö3-Reporterin Viktoria Waldhäusl war in Kopenhagen dabei.
6: Die sogenannte Gruppe der Umsetzer will bereits nächstes Jahr abgelehnte Asylwerber in Rückkehrzentren außerhalb der EU bringen. Wo genau das sein wird, ist aber noch nicht klar. Innenminister Gerhard Kahner von der ÖVP.
7: Ich denke, dass wir in den letzten Wochen gute, intensive Fortschritte gemacht haben, mit dem klaren Ziel, dass wir bis Jahresende einen Gesprächspartner haben, mit dem wir in die Umsetzung gehen können. Vielleicht gelingt es uns auch, diesen Zeitplan etwas zu straffen.
6: Klar sei, dass die europäischen Menschenrechte auch in den Rückkehrzentren eingehalten werden müssen. Morten Bødskov, Migrationsminister von Dänemark, betont, dass es sich nicht um Haftanstalten handeln werde und dass die Menschen sozusagen eine zweite Chance für ein neues Leben bekommen sollen. Aber eben nicht in der EU, wenn sie da kein Bleiberecht haben, sondern in einem noch nicht definierten Drittstaat.
5: Wie kann man das Loch im Insolvenzentgeltfonds stopfen? Der Fonds springt ja ein, wenn Firmen pleite gehen und zahlt Beschäftigten ihr Gehalt. Die Regierung sucht noch nach einer Lösung. Der Rechnungshof hat dagegen schon einen konkreten Vorschlag. Ö3-Reporter Stefan Kappacher.
8: Die Beiträge der Unternehmen zum Insolvenzentgeltfonds sind drastisch gesenkt worden. Jetzt ist kein Geld mehr da. Eine Anhebung des Beitragssatzes werde 2027 und 2028 notwendig sein, so der Rechnungshof in einem aktuellen Bericht. Und durch Fehlanreize im System würden Firmen ermuntert, Zahlungen an die Beschäftigten hinauszuzögern und auf den Fonds überzuwälzen. Das gehöre abgestellt. Sozialministerin Corinna Schumann von der SPÖ heute dazu.
9: Da ist wirklich ganz dringender Handlungsbedarf, weil im nächsten Jahr die notwendigen Mittel, die wir brauchen im Insolvenzentgeltfonds, nicht mehr zur Verfügung stehen. Das heißt, wir müssen jetzt möglichst rasch ihn wieder auffüllen. Ich kann das per Verordnung machen.
8: Doch ÖVP und Neos bremsen. Stichwort Lohnnebenkosten. Kosten nicht erhöhen. Eine Lösung, die Kanzler Stocker schon Anfang August versprochen hat, ist nicht in Sicht.
5: Anders als in Österreich wird es in Frankreich nichts mit einem generellen Pfand auf Plastikflaschen. Nach heftigen Protesten rudert die Regierung jetzt zurück. Und da sowohl Frankreich die Recyclingquote von 90% bei weitem noch nicht erreicht hat, sie liegt aktuell bei knapp 60%. Und neue Hoffnung gibt's in Nepal. 9 Tage nach der verheerenden Sturzflut sind 2 Arbeiter lebend gerettet worden. Hydra-Reporter Matthias Humpelstetter.
10: Gerettet. Nach 9 Tagen Dunkelheit wird Sanjay Sah aus seinem unterirdischen Gefängnis befreit. Er habe Gebete gesungen, erzählt der 32-Jährige. Das habe ihn am Leben gehalten. Das und der Kontakt zu anderen Arbeitern, die ebenfalls irgendwo im Kraftwerk verschüttet worden waren. Neben Sah konnte heute noch ein 2. Arbeiter gerettet werden, der 45-Jährige Kabir Mahajan. Ereignisse und Erzählungen, die Hoffnung machen. Mehr als 5000 Menschen werden noch immer vermisst. Der Schaden für das Land dürfte in die Milliarden gehen. Hilfe kommt aus dem Ausland, auch aus der EU. 82 Tonnen an lebenswichtigen Hilfsgütern sind laut Angaben der EU-Kommission bereits verschickt worden.
5: Und jetzt weiter zu Nathalie Auer.
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11: Die 30-Grad-Marke haben wir heute in jeder Landeshauptstadt geknackt. In Innsbruck, Graz und in Klagenfurt wurden sogar neue September-Temperaturrekorde aufgestellt. Dazu gibt es weiterhin viel Sonnenschein und das oft bei strahlend blauem Himmel. Allerdings spüren wir teilweise auch den Wind. Mit Böen um die 40 km pro Stunde bläst er derzeit im Donauraum. Morgen stellt sich das Wetter dann vorübergehend um, denn von Norden her überquert uns eine Kaltfront mit ein paar Schauern. Außerdem wird es wieder windig und die Temperaturen gehen eine Spur zurück. Am Sonntag gibt es dann deutlich mehr Sonnenschein.
2: Der schnellste Verkehrsservice Österreichs hier auf Ö3 am Freitagnachmittag für Straße, Bus und Bahn. Da gibt es nämlich gleich ein Update, aber frisch reingekommen eine Tunnel.

0: Tunnelsperre in Oberösterreich, Nina.
1: In Linz auf der A7 Richtung A1 ist der Tunnel Bindermichl nach einem Unfall mit 2 Lkw gesperrt. Die Dauer ist dann noch unklar. Ausweichen geht bei der Wiener Straße übers Stadtgebiet. In Niederösterreich auf der A2 im Wechselabschnitt in beiden Richtungen im Baustellenbereich wieder alles frei. Da löst sich jeweils der Stau auf. In der Steiermark, A9 Richtung Slowenien bei Graz, der Plaputsch-Tunnel, der ist schon länger wieder frei. Es gibt aber noch Rückstau, deshalb weiterhin Blockabfertigung vor dem Schartnerkogel und dem Gradkorntunnel. Und auf der A2 Richtung Wien zwischen Bad Waltersdorf und Hartberg, da ist nur eine Fahrspur frei nach einem Unfall, 10 Minuten plus. In Tirol auf der Fernbaustraße in beiden Richtungen vor der Baustelle bei Wengle eine halbe Stunde mehr Fahrzeit. Und in Wien im dritten Bezirk gibt es eine Sperre am Stadtpark und am Heumarkt in beiden Richtungen. Der Grund ist da ein Gasgebrechen in der Ungargasse. Am besten recht großräumig über den Rennweg ausweichen. Und jetzt zur Bahn. Da ist die Weststrecke jetzt in diesen Minuten wieder freigegeben zwischen Amstetten und Ips. Der Rettungseinsatz ist beendet.
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0: Vero Czewinski und Fabian Kotschwa und die Blondschöpfe von Hansen nehmen auch mit.
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4: So schaut's aus. Was würdet ihr sagen, so bei wie viel Prozent sind wir circa?
0: 120.
4: Ich hab nicht dich gefragt. Ich frag euch. 89? 95? Wir machen auf jeden Fall für alle 120 draus, jetzt mit Ray auf E3.

0: ja, so ein bisschen Dette-Dette. Darf schon seit am Freitagnachmittag hier für drei. Der neue Song von Caro Fuchs jetzt schon bei euren meistgewünschten der Woche. Völlig zurecht so.
1: So ein Banger.
0: Ja, mit der Blasmusik im Hintergrund. Das, ja, das ist fort schon gescheit.
1: Okay, Szenenwechsel.
0: Ja, nichts mit Blasmusik, doch eher Piano.
1: Aber sehr gut. Und ihr wisst ja alle, ihr kennt den Song, der eskaliert ja nochmal komplett.

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23: Ö3 ist hier am Freitagabend mit dem schnellsten Verkehrsservice Österreichs und eine Baustelle ist schuld daran, dass es gerade ein bisschen mühsam ist bei euch in Tirol, Nina.
24: Auf der Fernpassstraße in beiden Richtungen dauert es da eine halbe Stunde länger vor der Baustelle bei Wengle. In der Steiermark, an neuen Richtung Slowenien, bei Übelbach vor dem Schattnerkugeltunnel und vor dem Gradkorntunnel wird der Verkehr noch wegen Überlastung blockweise abgefertigt. Auf der A2 Richtung Wien zwischen Bad Waltersdorf und Hartberg, da ist aber die Unfallstelle jetzt geräumt, der Stau, der löst sich auf. Auch in Oberösterreich geht es wieder weiter, in Linz auf der A7 Richtung A1, da ist der Tunnel Bindermichl wieder frei, die Unfallstelle im Tunnel ist geräumt. Und in Wien im 3. Bezirk, am Stadtpark und am Heumarkt, da ist in beiden Richtungen gesperrt, der Grund ein Gasgebrechen in der Ungargasse. Am besten recht großräumig über den Rennweg ausweichen.
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0: Ja, der Bass ist schon mal aufgewärmt für Ö3 X. Unholy hier im Countdown ist Wochenende auf Ö3.
1: Ja, und jetzt sind die Stimmbänder dran. Ja, wir müssen prepared sein, weil sobald Daniela Schmidt ins Studio kommt und der erste DJ-Mix hier auf Ö3 läuft, vorbei.
0: Mitgetanzt, mitgesungen wird gleich. Katy Perry kommt jetzt auch noch gleich, zündet ihre Fireworks und davor noch jetzt Alvaro Soler. Und solange Alvaro Soler im Radio läuft, wisst ihr, es ist noch Sommer. Es ist fast wie eine Bauernregel, könnte man schon sagen.
1: Stimmt.

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0: Wir haben hier eure Hits im DJ-Mix. Gleich ist Bob Marley dabei. Disco-Lines haben wir am Start. Und top informiert seid ihr mit Sophie Boseder. 19 Uhr ist es.
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2: Die Linz AG räumt jetzt zum ersten Mal eine Verbindung zwischen einem Kühlturm und einem Legionellenfall ein. Ö3-Reporter Rainer Huns.
3: Der Typ Legionellen, der in dem Linzer Kühlturm in der Wiener Straße nachgewiesen wurde, stimmt mit dem eines Erkrankten überein. Das melden Behörden und Agentur für Gesundheit und Ernährungssicherheit AGES heute. Die Linzer AG sagt dazu, man sei erleichtert, dass der betroffene Patient mittlerweile gesund ist. Man betont, dass nur in diesem einen Fall der Kühlturm als Quelle bestätigt sei. Mittlerweile sei die Anlage auch gereinigt, desinfiziert und trockengelegt. Somit könnten sich dort aktuell keine Legionellen mehr bilden. Und auch generell gibt es in Linz seit einer Woche keine neuen Legionellenfälle mehr.
2: Neue Details gibt es jetzt zum Verdächtigen, der Umspannwerke in Deutschland sabotieren wollte. Der Innenminister von Nordrhein-Westfalen, Herbert Reul, sagt:
4: Die Polizei fahndet mit Hochdruck nach einem 48-jährigen Mann aus Gevelsberg. Er soll ein Bekennerschreiben verfasst haben, die den Sicherheitsbehörden und den Medien inzwischen vorliegen. An seiner Wohnanschrift ist der Mann noch nicht angetroffen worden. Dann hat die Polizei die Wohnung durchsucht. Wir haben einiges gefunden, nämlich sprengstoffverdächtige Gegenstände.
2: Die niederösterreichischen Bäder sind zufrieden mit dem Sommer. 3 von 4 Bäder haben mehr Besucher gehabt als im Vorjahr, sagt die Wirtschaftskammer. Die Situation bleibt trotzdem angespannt wegen hoher Energie- und Instandhaltungskosten. Und bei der Spanien-Radrundfahrt Vuelta muss der Österreicher Gregor Mühlbauer nach einem Sturz aufgeben. Er ist auf Top-10-Kurs gelegen. Felix Gall rollt mit dem Hauptfeld ins Ziel und bleibt gesamt Dritter mit 2 Minuten Rückstand. Der Tagessieg geht an den Belgier Van Aert. Und jetzt weiter zu Nathalie Auer.
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5: Einen traumhaften Sonnenuntergang könnt ihr heute Abend genießen, denn in ganz Österreich scheint die Sonne und das fast überall bei strahlend blauem Himmel. Und mit der Sonne sind die Temperaturen heute kräftig nach oben gestiegen. In allen Landeshauptstädten hat es derzeit um und über 30 Grad. Wie geht's morgen weiter? Da wird es nicht mehr ganz so heiß, mit meist 22 bis 28 Grad. Außerdem sind diesmal mehr Wolken unterwegs und von Norden her ziehen ein paar Schauer und einzelne Gewitter durch. Noch zum Wind, der legt morgen ordentlich zu und erreicht oft Spitzen so um die 40 oder 50 Kilometer pro Stunde.
0: Okay, aber erstmal viel Spaß beim Sonnenuntergang, ja? Hoffentlich werdet ihr nur nicht geblendet, wenn ihr unterwegs seid. 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Wir starten in der Steiermark.
6: Auf der A9 der Pirnautobahn Richtung Slowenien, bei Übelbach vor dem Schattner Kugeltunnel und vor dem Gradkorntunnel, da wird der Verkehr wegen Überlastung noch blockweise abgefertigt. In Tirol eine Baustelle auf der Fernpaarstraße Richtung Nassereit bei Wengle 20 Minuten plus. Und im Burgenland auf der B52 der Rusterstraße Richtung Mörbisch durch St. Margareten 15 Minuten Zeitverlust. Da sind viele am Weg zum Konzert von Reinhard Fendrich im Steinbruch.
0: Hey, kommt gut ans Ziel. Viel Spaß.
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0: Nice. Heute mit mir Daniela Schmidt. Okay, es geht los. Was brauchen wir für eine gute Party? Ah, Nina, ich sehe es in deinen Augen nicht, was du denkst. Gute Musik natürlich jetzt erstmal, eine Hi-Hat. Vielleicht kümmert ihr euch noch um ein gutes Abendessen. Palatschinken mit Marmelade oder sowas. Ja.
8: Geil.
0: Let's go.

0: auf, dass das ein fantastisches Wochenende wird.
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0: Mit euren Hits im DJ Mix. Lil Nas X für euch jetzt.

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14: Hier ist Ödra X und wir haben gleich so einen richtig tollen Lola Young Mix für euch dabei. Es ist 19.30 Uhr, aber jetzt erstmal der Blick auf die Straßen und Bus und Bahn haben wir natürlich auch dabei. Nina Salzburger.
15: In Wien, da ist die Wiener Schnellbahn unterbrochen zwischen Meidling und Wien Hauptbahnhof. Der Grund ist da ein Rettungseinsatz. Am besten auf die Wiener Linien umsteigen. Die Tickets werden anerkannt. Es dauert voraussichtlich bis 20 Uhr. Und in Wien auf der Straße, da ist die B14, die Klosterneuburger Straße, gesperrt in beiden Richtungen zwischen der Nordbrücke und Nussdorf nach einem Unfall. Ausweichen ist da möglich über die Heiligenstädter Straße. In der Steiermark, A9 Richtung Slowenien, bei Übelbach vor dem Schadner Kogeltunnel und vor dem Gradkorntunnel weiterhin Blockabfertigung wegen Überlastung. In Tirol auf der Fernpassstraße Richtung Nassereit, 15 Minuten plus noch vor der Baustelle bei Wengle. Und im Burgenland B52 Rusterstraße durch St. Margareten, 20 Minuten Zeitverlust in beiden Richtungen. Da sind immer noch viele am Weg zum Ö3-Konzert von Reinhard Fendrich im Steinbruch.
14: Kommt gut ans Ziel.
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Ja, da geht's ab. Mehr jedenfalls als am Beat Patrol gerade. Was macht ihr gerade? 0800 600 600, wie läuft der Freitagabend? Gerne anrufen oder eine WhatsApp-Sprachnachricht. Und wir versorgen euch mit der besten Musik hier ganz verlässlich. Und mit ein bisschen Sonnenvibes. Here comes the sun.

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0: Fälle in Deutschland sagen auch bei uns die Stromnetzbetreiber. Der Schutz kritischer Infrastruktur wird immer wichtiger. Allerdings können die 12.000 Strommasten in Österreich nicht bewacht werden. Michael Haselauer von der Netz Oberösterreich GmbH sagt:
1: Man kann es in Wahrheit nicht schützen. 24/7 bewachen hilft auch nichts. Das Wichtige ist, wenn ich einen Schadensfall habe, so wie ich mich auch vor einem Unwetter nicht schützen kann, dass ich möglichst schnell reparaturfähig bin.
0: Russland greift die Ukraine nicht mehr nur in der Nacht an. Ö3-Korrespondent Christian Werschütz. Russland hat das Hauptquartier des ukrainischen Geheimdienstes heute untertags getroffen.
2: Bemerkenswert ist, dass am helllichten Tag diese Drohne das Gebäude im Herzen treffen konnte. Denn das zeigt, dass auch die russische Drohnentechnologie mittlerweile einen Vorteil hat, weil gewisse Drohnen so schnell fliegen, dass es für die ukrainische Luftabwehr schwierig ist, sie abzufangen.
0: Parken wird in Tirol doch nicht teurer. Das Parkabgabengesetz wird nicht novelliert. Gemeinden hätten damit fürs Parken mehr pro angefangener halbe Stunde verlangen können, nämlich 1,60 statt wie bisher und auch weiterhin 1,10. Und wer eine Brille trägt, braucht in Griechenland bei Uniprüfungen eine ärztliche Bestätigung. Ein griechischer Professor will damit verhindern, dass die Studierenden schummeln und seine Prüfungen, wie er sagt, zu einem Festival der KI werden. Und jetzt weiter zu Nathalie Auer.
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4: Immer noch 29 Grad hat es jetzt zum Beispiel in Wiener Neustadt, Innsbruck und in Podersdorf. Und auch über Nacht bleibt es vielerorts mild. In der Wiener Innenstadt und in Eisenstadt wird die heutige Nacht sogar eine Tropennacht. Bedeutet, die Temperaturen sinken hier nicht unter 20 Grad. Am Wochenende gibt es dann große Unterschiede beim Wetter. Der Samstag wird der unbeständigere Tag mit ein paar Schauern und einzelnen Gewittern. Am Sonntag überwiegt dagegen der Sonnenschein. Noch kurz zu den Temperaturen. Die bleiben spätsommerlich und erreichen meist 22 bis 28 Grad. Okay.
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6: In der Steiermark ein Unfall auf der A9 der Pirnautobahn Richtung Slowenien zwischen Traboch und St. Michael. Da ist die rechte Fahrspur gesperrt, es gibt aber nur kurzen Stau. In Wien ist die B14 an die Klosterneuburger Straße wieder frei zwischen der Nordbrücke und Nussdorf. Die Unfallstelle ist da geräumt. Und die Wiener Schnellbahn, die ist weiterhin unterbrochen zwischen Meidling und Wien Hauptbahnhof. Der Grund da ein Rettungseinsatz. Am besten auf die Wiener Linien umsteigen. Die Tickets werden anerkannt. Es dauert voraussichtlich bis 21 Uhr.
7: Kommt gut ans Ziel.
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15: Ja, und wir schauen, dass hier zumindest ein großer Zeh so ein bisschen im Takt mitwippt. Vielleicht auch der ganze Fuß. Oder vielleicht beginnt ihr alle zu tanzen. Viel Spaß. Schön, dass ihr alle dabei seid. Hi.

0: noch Young and Dumb sein, so wie früher. Ach, wie gut, dass das immer noch geht. Ö3X hier. Habt ihr euren Abend schon gut durchgeplant?
1: Ja, trinken.
2: Ja, Party.
0: Passt. Mehr braucht man nicht, oder?

0: Ihr hört Ö3x, 20.30 Uhr ist es. Es ist dunkel draußen, das heißt Zeit für Nachtbaustellen. Nina?
1: Eine gibt es auch heute am Abend in Tirol auf der S16 der Arlberg-Schnellstraße. Es ist gesperrt in beiden Richtungen zwischen Zams und Landeck-West. Ausweichen ist dann möglich über die B171 und das Stadtgebiet von Landeck. Und die Wiener Schnellbahn, die ist weiterhin unterbrochen zwischen Meidling und Wien Hauptbahnhof. Der Grund da ein Rettungseinsatz. Am besten auf die Wiener Linien umsteigen, da werden die Tickets anerkannt. Es dauert voraussichtlich bis 22 Uhr.
0: Gute Fahrt euch!

0: Loi ist das, ihr hört Ödra X und hier könnt ihr wirklich davon ausgehen. Song für Song.
1: Es wird noch einmal künstlerisch.
0: Und das den ganzen Abend lang. 21 Pilots habe ich für euch gemixt.

0: Hydra X people, the DJ needs a break. And you know what I mean when I say the DJ needs a break. So stay tuned, the party will go on.
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12: Ihr hört Ö3 X und wir versorgen euch mit genau dem Mix, den wir fürs Wochenende brauchen. Dann gleich mit Tones and I, Adele, aber haben wir auch dabei. Sophie Mooseder, jetzt um 21 Uhr.
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14: Der Impfstoff gegen Gürtelrose könnte wieder knapp werden. Seit dem Vorjahr können sich ja Menschen ab 60 und Risikogruppen kostenlos gegen Gürtelrose impfen lassen. Und das machen sehr viele. Die Beschaffung des Impfstoffs ist aber nicht immer ganz einfach, sagt Gerhard Zotter, Geschäftsführer der Bundesbeschaffungs GmbH.
15: Die Nachfrage ist enorm und kann von der Produktion, nicht von der Beschaffung, von der Produktion derzeit nicht in diesem Ausmaß zur Verfügung gestellt werden.
14: Die Polizei warnt vor Schockanrufen durch falsche Polizisten. Die treten in Vorarlberg aktuell vermehrt auf. Die Betrüger erklären am Telefon, dass Bekannte oder Verwandte in Haft sind, deshalb sei eine Kaution notwendig. Die Polizei rät, solche Anrufe sofort zu beenden und keine Infos zum Vermögen bekannt zu geben. Die beiden US-Gesandten Steve Witkoff und Jared Kushner kommen am Sonntag nach Kiew. Das kündigt der ukrainische Präsident Volodymyr Zelensky an. Davor sollen die beiden in Moskau sein.

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1: Für die Schüler in Niederösterreich, Wien und dem Burgenland ist das kommende Woche das letzte Ferienwochenende und das ist ziemlich durchwachsen. Morgen erwartet uns ein eher unbeständiger Tag, denn von Deutschland her zieht eine Kaltfront durch und die bringt ein paar Schauer. Die meisten Schauer gibt es vom Flachgau bis ins Waldviertel und Mostviertel. Außerdem haben wir es morgen sehr windig. Am Sonntag wird es dann wieder freundlicher, es gibt nämlich mehr Sonnenschein. Noch kurz zu den Temperaturen, die sind spätsommerlich und erreichen am Wochenende meist 22 bis 28 Grad.
2: Okay. Ö3 hier, der schnellste Verkehrsservice Österreichs und Nina Salzburger hat alles im Blick für euch, auch Straße, Bus und Bahn.
3: Die Wiener Schnellbahn, die ist weiter unterbrochen zwischen Meidling und Wien Hauptbahnhof. Der Grund da ein Rettungseinsatz. Am besten auf die Wiener Linien umsteigen, da werden die Tickets anerkannt. Es dauert voraussichtlich noch eine Stunde bis 22 Uhr.
2: Eine gute und vor allem eine sichere Fahrt euch ab ins Wochenende.
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2: X. Ja, jetzt ist noch warm genug draußen, nicht zu heiß. Wir haben vielleicht den ein oder anderen schönen Sonnenuntergang heute geschaut. Dann noch ein kühles Getränk dazu, eine sanfte Stimme im Ohr, vielleicht die von Tones and I. Perfekter geht's nicht, oder?

Volbeat ist das hier, Ö3 X. Hallo, und jetzt haben wir es 9:15 und je später der Abend, und man ist unterwegs oder glüht gerade noch vor, umso weniger versteht man sich manchmal vielleicht, oder? Dann, ja, no speak English oder... Aber gleich im Mix für euch, aber braucht man vielleicht eh nicht viel, außer ein Grinsen und ein gemeinsamer Drink und vielleicht ein gemeinsamer Tanz. Und dafür wärmen wir uns hier gemeinsam gerne auf. Aber erstmal alles ganz entspannt. Vielleicht einmal nur winken von der Ferne.

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3: Ö3X um 9:30, super Uhrzeit, um unterwegs zu sein. Es ist relativ ruhig, nur in Wien, da geht es bei den Öffis nicht ganz gut voran. Nina?
4: Die Wiener Schnellbahn, die ist weiter unterbrochen zwischen Meidling und Wien Hauptbahnhof. Da gibt es einen Rettungseinsatz. Am besten auf die Wiener Linien umsteigen, da werden die Tickets anerkannt. Es dauert voraussichtlich noch bis 22 Uhr.
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0: geiler Song, oder? Duffy, Mercy. Was können wir dazu tanzen? Cha-cha-cha, Disco Fox?
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2: Schritt, Zeit, Schluck.
0: Ein schönes Wochenende euch. Ich habe jetzt dann gleich im Mix Queen, David Bowie und diesen Megasong Coldplay. Yeah.

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0: Jede Woche schickt mir meine Oma süße Videos von Welpen oder Babys, oft in Kostümen auf Regenbögen. Ich erkläre ihr immer wieder, dass es nicht echt, sondern von KI gemacht ist. Kaum hat sie es verstanden, kommt das nächste Video. Vielleicht muss ihre Generation das auch gar nicht begreifen. Meine Generation hingegen ist geradezu besessen von KI-Inhalten. Beim Scrollen auf Instagram oder TikTok ist fast jedes zweite Video zumindest teilweise von KI erzeugt. Früher konnte man Fake-Videos noch an merkwürdigen Details erkennen. Heute wirken sie so echt, dass man jedes Bild oder Video hinterfragen muss. KI ist überall und wir gewöhnen uns an die Bequemlichkeit. Für viele ist es schon eine Hürde, selbst einen einfachen Text zu schreiben. Statt selbst nachzudenken, wird ChatGPT gefragt. Was passiert, wenn wir grundlegende Fähigkeiten verlernen? Vielleicht ist es schon soweit. Auch diesen Text habe ich von KI auf Grammatik prüfen lassen. Nicht, weil ich es nicht kann, sondern weil es schneller und einfacher ist. Wenn selbst die kritische Auseinandersetzung mit KI schon von KI bearbeitet wird, was sagt das über uns aus und unsere Welt?
1: Zoe Wernert ist 16 Jahre alt und lebt in Niederösterreich.
2: Hier ist Ö3X. Gleich geht's weiter ins Wochenende mit Mark Forster, Lil Nas X und Taylor Swift haben wir dabei. Das sind eure Hits im DJ-Mix. Jetzt Sophie Mooseder. 22 Uhr ist es.
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4: Gleich mehrere Sabotageakte bzw. Versuche hat es in Deutschland in den vergangenen Tagen auf Stromanlagen gegeben. Zwar ist es nicht zu größeren Ausfällen gekommen, trotzdem wächst die Sorge um die kritische Infrastruktur. Wie gut ist Österreich auf solche Angriffe vorbereitet? Innenminister Gerhard Karner sagt dazu beim Innenministertreffen in Kopenhagen.
5: Österreich ist vorbereitet, bestmöglich, indem wir zusammenarbeiten. Nicht zuletzt auch heute bei diesem Ministertreffen habe ich mit Alexander Dobrindt auch darüber beraten, welche Erfahrungen hier insbesondere Deutschland jetzt auch gemacht hat.
4: Die Sparpläne beim deutschen Autobauer VW dürften sich auch auf Österreich auswirken. Von den 700 Zulieferbetrieben liefern rund 135 direkt an Volkswagen, sagt Lieferkettenexperte Peter Klimek.
6: Wir schätzen, dass dann an ungefähr 6.300 dieser Jobs können auch bis zu 10.000 dann direkt an Volkswagen als Kunden sozusagen hängen. Das heißt, sollte hier Volkswagen seine Produktion oder seine Nachfrage deutlich reduzieren, dann spüren das natürlich diese Betriebe direkt und dort sind dann Arbeitsplätze gefährdet.
4: Auf Social Media gibt es gerade viel Kritik zum Beat Patrol Festival in Wien. Besucher haben stundenlang darauf gewartet, reinzukommen. Eigentlich hätten die ersten Acts um 14 Uhr auftreten sollen. Losgegangen ist es aber erst um 21 Uhr, 7 Stunden verspätet. Was der Grund dafür ist, ist nicht bekannt. Der Veranstalter spricht von logistischen Problemen. Und im offiziell heißesten Sommer der Messgeschichte haben offenbar viele Abkühlung in den Bergen gesucht. 9 von 10 Bergbahnen haben mehr Gäste verzeichnet als im Vorjahr. Das zeigt eine Umfrage der Wirtschaftskammer. Und jetzt weiter zu Nathalie Auer.
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7: Sehr mild geht's durch die Nacht. In Eisenstadt und in der Wiener Innenstadt sinken die Temperaturen sogar nicht unter 20 Grad. Sonst kühlt es meist auf 18 bis 10 Grad ab. Morgen gibt es dann deutlich mehr Wolken als heute. Grund dafür ist eine Kaltfront. Sie bringt von Deutschland und Tschechien her auch ein paar Regenschauer und einzelne Gewitter. Die meisten gibt es im Flachgau in Oberösterreich und im westlichen Niederösterreich. Außerdem legt der Wind ordentlich zu und die Temperaturen steigen morgen meist auf 22 bis 28 Grad. Der Sonntag wird dann ähnlich warm

0: dauert voraussichtlich bis 23 Uhr.
1: Kommt gut an euer Ziel. Ö3 X. Feel the weekend, baby. Mach mal. Daniela hier, hi.

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0: Also okay, diese Frau hier.
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0: Hat ihren Nachnamen abgelegt? Was? Keine Cyrus mehr, nur noch Miley?
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0: Und mit diesem Song hier ist sie zurück, die liebe Miley, Bass Persuades. Und ja, sie prangert an, dass die Jungen halt nicht mehr richtig tanzen in den Clubs. Ich meine, eh verständlich, oder? Wie wär's mit einem kompletten Kameraverbot in den Clubs? Vielleicht wäre dann die Motivation wieder ein bisschen besser für so einen.
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0: Yes, Ödra X hier. Es ist 22.30 Uhr. Der schnellste Verkehrsservice Österreichs für Straße, Bus und Bahn. Nina?
1: Da sind wir immer noch in Wien. Die Schnellbahn, die ist weiter unterbrochen zwischen Meidling und Wien Hauptbahnhof wegen eines Rettungseinsatzes. Am besten da auf die Wiener Linien umsteigen, da werden die Tickets anerkannt. Es dauert voraussichtlich bis 23 Uhr.
0: Kommt gut ans Ziel.
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You two, Ed Sheeran, mit Yours Eternally hier auf Ödra X. So, und wem gehört dieser Lacher hier? Wake up in Manila, ride to Belize. Ray Dalton haben wir dann gleich auch noch im Mix, direkt nach dem nächsten DJ-Mix. Hit the road check.

0: Wir sind auf der Terrasse gesessen und haben halt reingekocht und haben dann einfach gehört, dass ein Unwetter bevorsteht. Daraufhin haben wir dann gemerkt, dass eigentlich schon ziemlich oha ist, sind aufgekupft und haben dann schnell das Auto in die Garage gestellt. Das Tor noch nicht einmal geschlossen ist schon losgegangen und das waren dann doch recht schnell recht große Hagelkörner und ich glaube, das wäre nicht ganz gut ausgegangen fürs Auto.
1: Sigi Fink, Ö3 Wetter. Ja, ein bisschen früher wissen, manchmal reicht es.
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4: Ödra X klingt hier gleich nach Shakira, Burner Boy haben wir dabei, auch Klangkarussell und die Kalkbrennerbrüder. Jetzt Sophie Mooseder, 23 Uhr ist es.
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6: Nach mehreren Sabotageakten auf kritische Infrastruktur in Deutschland wächst die Sorge auch bei uns. Wie sich die ÖBB schützen, dazu sagt ÖBB-Chef Andreas Matte in der ZIB 2.
7: Natürlich auch mit verstärkter Überwachung, aber man muss auch klar sagen, es kann nie eine hundertprozentige Sicherheit hier geben. Dazu ist das Streckennetz zu groß, aber die nationalen Sicherheitsbehörden sind hier, glaube ich, immer sehr gut und sehr wachsam. Und die Zusammenarbeit ist hier auch wirklich sehr profund und gut.
6: Ein Mann aus Tirol hat mehr als 100.000 Euro an Betrüger verloren. Der 60-Jährige aus dem Bezirk Landeck ist durch ein Video auf eine angebliche Trading-Plattform aufmerksam geworden. Dort haben ihm die Betrüger risikoarme Investitionen versprochen. Dafür hat der 60-Jährige immer wieder Geld überwiesen. Die UNO hat für eine neue Weltkarte gestimmt. Sie soll realistischer sein als die jetzige. Aktuell wird Afrika auf der Karte ja fast gleich groß dargestellt wie Grönland. In echt ist Afrika aber 14 Mal größer als Grönland. Und das Weiße Haus verpackt jetzt die Politik von US-Präsident Donald Trump in Online-Spielen. Auf der Homepage des Weißen Hauses kann man 5 Spiele im Retro-Look spielen, zum Beispiel zu irregulärer Einwanderung und der Sicherung der Grenze zu Mexiko. Und jetzt weiter zu Natalie Auer.
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8: Noch haben wir es fast überall wolkenlos, das ändert sich aber morgen. Denn von Norden her zieht ein Wolkenband durch und das bringt ein paar Regenschauer. Erste Schauer gibt es schon in der Früh nördlich der Donau. Im Laufe des Tages kann es dann auch weiter im Westen und Süden ein bisschen regnen oder gewittrig sein. In einigen Regionen bleibt es aber auch trocken und zwischendurch ist Platz für Sonnenschein. Es wird ziemlich windig morgen und die Temperaturen sind spätsommerlich, mit Höchstwerten von meist 22 bis 28 Grad. Am Sonntag geht es dann ähnlich warm und überwiegend sonnig weiter.
4: Ö3, der schnellste Verkehrsservice Österreichs für Straße, Bus und Bahn. Und in Wien, da ist die Schnellbahn zwischen Meidling und

der Rockshow ist es hier, Ö3X. Ein schönes Wochenende wünschen wir euch. Ihr seid am Feiern. Falls ja, dann ein gutes Feiern. Vielleicht ja auch Single und wenn man schon das ein oder andere Liebesdrama hinter sich hatte, dann kann sich manchmal ein bisschen hoffnungslos anfühlen. Aber wenn die gute Cher dann zu singen beginnt, dann geht's los. Vielleicht mit ein bisschen Hoffnung, bisschen Lust, bisschen Flirten.

0: es war gute Stimmung und alle haben sich gefreut, dass der Ö3-Wecker dort war. Und da habe ich mir gedacht, cool, das zeige ich, dass sie sich irgendwie eine Mühe geben, auch mit mir und meinen Freunden vom Land ins Gespräch zu kommen und auch irgendwie ein bisschen abzuchecken, okay, was gibt es noch abseits von Wien und Graz, wofür interessieren sich die Leute dort auch.
1: Na, das ist ja wohl klar, dass wir das machen. Hallo, Gabi Hiller hier. Außerdem erfahren wir da ja viel mehr.
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1: Ö3X gleich mit Par Obstellar, Missy Elliott haben wir dabei. Es ist 23.31 Uhr. Der schnellste Verkehrsservice Österreichs ist kurz. Er kommt nämlich überall gut voran. Ab in die Musik.
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0: Der Song am Wochenende, den haben wir im Ohr und...
1: Party, Party, Party, Party!
0: Party, Party, Party, Party. Eure Hits im DJ Mix. Geht gleich weiter hier mit Freischwimmer. Bilderbuch haben wir dabei oder auch Gossip.

0: Bei dem Lied steht man so vor dem Club und hört so ein bisschen die Lichter auf sich drauf scheinen.
1: Dry X hier. Gleich geht's weiter mit Avicii haben wir dabei oder auch The Killers. Das Info-Update kommt von Sophie Mose, das ist 0 Uhr.
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3: In Deutschland fahndet die Polizei mit Hochdruck nach dem 48-Jährigen, der Sabotageaktionen gegen das Stromnetz verübt haben soll. Zum möglichen Motiv sagt Innenminister Alexander Dobrindt.
4: Nach aktuellem Stand muss man hier von Klimaextremismus ausgehen. Dieser Klimaextremismus hat wohl zu diesen Taten geführt.
3: Viel Kritik kommt aktuell am Beat Patrol Festival in Wien. Die Besucher haben heute Stunden gewartet, reingelassen zu werden. Losgegangen ist es dann etwa mit 7 Stunden Verspätung.
5: Erst vor kurzem gekommen und gehe schon wieder.
6: Die einzigen drei Acts, die wir gesehen haben, waren super, aber davor war halt ein totaler Reinfall. Also ich würde gerne mein Geld zurückhaben für die Experience.
7: Absolutes Chaos, die Leute haben nicht gewusst, wo sie hin sollen.
8: Ja, dann waren wir drinnen, war das eh cool, aber es hat ein bisschen gedauert. Hat sich ausgezahlt.
3: Auf Instagram schreibt der Veranstalter, dass es logistische Probleme gegeben hat. Was der genaue Grund für die Verspätung ist, ist nicht bekannt. In Oberösterreich ist ein Lkw-Fahrer aufgeflogen, der 13 Tage ohne wirkliche Ruhezeit gefahren ist. Die Polizei hat an seinem Lkw auch schwere Mängel gefunden. Der 35-jährige Lenker sagt, er ist froh, dass er aufgeflogen ist. Er habe nur getan, was sein Chef von ihm wollte. Und wer mit Erasmus nach Ungarn will, das geht künftig wieder. Ungarn kommt zurück ins Studentenaustauschprogramm. Die Unis waren ausgeschlossen worden, weil sie Ex-Premier Viktor Orban in Stiftungen überführt hat. Nun sind sie wieder unter staatlicher Kontrolle. Und jetzt weiter zu Nathalie Auer.
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9: Von Deutschland und von Tschechien her überquert uns heute eine schwache Kaltfront und die bringt ein paar Regenschauer und einzelne Gewitter. Dabei liegt der Schauerschwerpunkt im Bereich vom Flachgau bis ins westliche Niederösterreich. Teilweise bleibt es heute aber auch trocken und für ein paar Stunden scheint die Sonne. Allerdings wird es auch windig und nicht mehr so heiß wie gestern. Die Temperaturen erreichen meist 22 bis 28 Grad. Morgen geht es dann ähnlich warm weiter. Der Wind ist diesmal aber schwächer und nach etwas Frühnebel wird es überwiegend sonnig.
1: Und das Update für euch unterwegs hier ist Ö3. Es geht überall gut voran. Eine gute Fahrt euch.
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1: 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Daniela hier.

Martin Domka, Philipp Kofler und Philipp Sandbeck, das sind die Ö3-DJs, die hier eure Hits im DJ-Mix abgemischt haben. So klingt das Wochenende. Und ein Tipp, um hier ein bisschen länger in Ferienstimmung zu bleiben, um das ein bisschen rauszuzögern, ist auch so die Musik zu hören, die man in den Ferien gehört hat. Drum hören wir einfach das vom letzten Sommer.

0: Ja, ich bin beim Team Österreich seit 4 Jahren. Ja, das Telefon läutet, kriegst im Prinzip gesagt, wo du hin musst, was los ist und dann Abmarsch und dann geht's los. In dem Moment, wo du eintriffst, sind die Menschen meistens froh darüber, dass einmal Leute da sind, die helfen und das ein bisschen auffangen.
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0: Hinfahren und helfen. 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
3: Ö3 um 12:30 und wenn wir auf die Straßen schauen, dann geht's überall gerade gut voran auf den Hauptverbindungen. Also eine gute Fahrt und ab in die Musik.
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0: Für den Sommerhit 2026 natürlich. Aber schon schwierig, was meint ihr? Der Sommerhit 2026, welcher ist das? Was muss überhaupt können, so ein Sommerhit?
1: Ein Sommerhit muss für mich gute Laune verbreiten und gute Vibes machen.
2: Ja. Er bringt halt einfach das richtige Sommerfeeling.
3: Und gute Stimmung bringt Freude ins Leben, oder?
2: Ja, bringt Freude ins Leben.
4: Okay. Gute Energie vor allem, so dass ich fröhlich sein kann und so.
0: Okay, ja, kriegt der Nächste sicher auch hin. Und auch noch ein Vorteil. Da ist das Wort Sonne, also Sun, auch direkt im Titel drin.

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1: Im Studio ist Theresa Eder. Es ist 1 Uhr. Die Bergrettung muss wegen Social-Media-Postings immer öfter ausrücken, denn immer mehr Menschen gehen wandern und bergsteigen, oft aber ohne sich ausreichend vorzubereiten. Viktoria Waldecker berichtet.
2: Rauf auf den Berg und das Gipfelkreuz von Social Media in echt erleben. Das wollen immer mehr Menschen. Nicht alle von ihnen sind aber auf den Weg dorthin vorbereitet, weiß Bergfotograf Tom Klocker.
3: Da sieht man dann schon halt, dass die Leute einfach drauf losgehen. Flipflops, teilweise noch High Heels, nur um das Foto halt zu kriegen.
2: Das spürt auch die Bergrettung. Ihre Einsätze sind in diesem Sommer stark gestiegen und dabei geht es selten um schwere Unfälle, sagt der Tiroler Bergrettungsleiter Eckehard Wimmer.
4: Das sind oft globale Einsätze, wo man sagt, ja, hat das jetzt wirklich sein müssen.
2: Denn immer mehr Wanderer rufen die Bergrettung auch, weil sie die Zeit übersehen haben oder einfach nur erschöpft sind. Sie sehen den Notruf offenbar als Taxi.
4: Dann gibt es auch Einsätze, wo man sozusagen unter Anführungszeichen als Abholdienst fungiert, weil man irgendwo nicht mehr nach Hause kommt bei Tageslicht oder weil die letzte Bergbahn nicht mehr fährt.
2: Die Bergrettung appelliert hier, sich besser auf Touren vorzubereiten und so auch die ehrenamtlichen Bergretter zu entlasten.
1: Im Westen Innsbrucks ist am Abend mehreren Augenzeugen zufolge ein Luftschiff in Not geraten. Laut der Leitstelle Tirol sind mehrere Meldungen eingegangen. Daraufhin ist ein Notarzthubschrauber und die Feuerwehr alarmiert worden. Letztendlich ist es dem Piloten aber gelungen, sicher zu landen. Ein Rettungseinsatz war also nicht nötig. Und in der Fußball-Champions League der Frauen hat die Wiener Austria ein Hammer losgezogen. Zahlreiche Topclubs warten auf die Wienerinnen. Besonders brisant ist das Duell mit Bayern München, wo drei Österreicherinnen unter Vertrag stehen. Daniel Kulowitz berichtet.
5: Kein einziges Los zum Durchschnaufen war dabei. Die Austria-Frauen haben eine Promi-Liste ohne Ende gezogen in dieser Champions-League-Saison bei ihrem Debüt in der Königsklasse. Bayern München, Juventus Turin und Inter Mailand kommen zum Gastspiel nach Wien. Auswärts wird es nicht einfacher gegen Chelsea, Benfica oder Manchester City. Austrias Damenchef Stefan Kennesay.
6: Ja, ziemliche Hammer-Auslosung für uns. Sehr, sehr attraktive Mannschaften, die da auf uns warten. Aber wir haben uns gedacht, wir wollen uns ja mit den Besten messen und ich glaube, sind so die größten Namen geworden. Trotzdem gibt es Stärken und Schwächen bei jedem Gegner, egal wie der Name ist.
5: Auch eine Stufe drunter in der Europacup-Quali, spannende Lose für die ÖFB-Frauenteams. Die Sturm Graz-Frauen haben mit Wolfsburg einen Kracher erwischt und die St. Pöltenerinnen treffen auf Malmö.
1: Jetzt zum Wetter mit Nathalie Auer.
7: Gestern wurde in jeder Landeshauptstadt die 30-Grad-Marke geknackt. Heute haben wir es weniger warm. Die Höchstwerte liegen bei meist 22 bis 28 Grad. Grund dafür ist eine schwache Kaltfront. Und die bringt uns vorübergehend dichte Wolken und ein paar Regenschauer. Die meisten Schauer gibt es vom Flachgau bis zum Waldviertel und Mostviertel. Ganz vereinzelt können heute auch Gewitter auftauchen, zum Beispiel im Burgenland. Außerdem wird es wieder windig mit Böen um die 40 oder 50 Kilometer pro Stunde. Morgen ist der Wind dann schwächer und es gibt deutlich mehr Sonnenschein.
8: Ö3 ist hier, wir begleiten euch mit dem schnellsten Verkehrsservice Österreichs durch die Freitagnacht. Das ist eine gute Zeit, um gerade unterwegs zu sein. Ihr habt überall freie Fahrt, kommt's gut an.
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8: Wurz. Ja, und mit euch Nachteulen. Ich freue mich, dass wir das gemeinsam machen. Gleich sind Joe und Erweck mit dabei. Nach Alex Warren. Los geht's!

0: Ich begleite euch heute bei allem, was ihr wollt. Denise hier, hi. Beziehungsweise bei dem, was ihr gerade so macht. Viele von uns, vor allem beim Arbeiten. Sandra, du auch.
1: Ganz ein besonderes Lob aussprechen an alle, die jetzt gerade arbeiten.
0: Ja, schließe ich mich an. Und vor allem gemeinsam geht es immer ein bisschen leichter. Und ich finde, der Song kommt gerade genau richtig. Der haut rein. Scream and Shout auf Ö3. 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
3: Ich stand heute um 6 Uhr auf.

Er ist wieder in festen Händen. Unser Sunny Boy Shawn Mendes, ein paar Gossip-News zur späten Stunde, hat vor kurzem seine Beziehung öffentlich gemacht und ist mit einer brasilianischen Schauspielerin und Model zusammen. Und ich wünsche ihm wirklich das Beste, ja, von Herzen. Aber seine schnulzigen Liebeskummer-Songs, also ich hoffe doch, dass die bald wieder kommen. Ö3 in der Freitagnacht. Wir haben die absolut beste Ö3-Musik fürs Durchhalten. Gleich mit Linkin Park, Heavy, Stella Maria und jetzt Kenny Loggins.

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2: Ö3 ist hier um 13:30. Ich begleite euch gern die ganze Nacht und das natürlich auch auf den Straßen. Wenn was passiert, melden wir uns sofort. Momentan läuft's aber und sind keine Störungen gemeldet worden. Kommt's gut ans Ziel.
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0: so weh es tut. Aber ihr schafft das, ihr haltet das aus. Endlich ist dieser Sommer vorbei.
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0: Und somit wahrscheinlich auch einige Sommerromanzen, Sommerflirts. Das macht vor allem im Urlaub, finde ich, richtig Spaß. Außer man verliebt sich dann wirklich und man versucht, dass es dann irgendwie hinhaut. Dann kommt man aber hinten draus rauf, dass es doch nicht so toll ist, wie man geglaubt hat. Einer, der genau darüber singt, über diesen emotionalen Kater, wie er das so schön nennt, den man nach so einer Verliebtheitsphase hat, ist Kamrad. Und der hat jetzt einen neuen Song rausgebracht, Love Sober. Und ich liebe den.

0: Schritt nach vorn. Schritt für Schritt Richtung Wochenende. Hitradio. Das letzte vom Schulstart für die Wiener, Niederösterreicher und Burgenlandler. Laura, das heißt bei euch halt heute nur eins.
1: Feiern, Party und die Zeit mit den Freunden genießen.
2: Es ist saugeil.
0: Saugeil ist auch der Song. Schönes Wochenende.

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1: Im Studio ist Theresa Eder. Es ist 2 Uhr. Die Linz AG hat gestern erstmals eine Verbindung zwischen einem Kühlturm und einem Legionellenfall eingeräumt. Rainer Hans berichtet.
2: Der Typ Legionellen, der in dem Linzer Kühlturm in der Wiener Straße nachgewiesen wurde, stimmt mit dem eines Erkrankten überein. Das melden Behörden und Agentur für Gesundheit und Ernährungssicherheit AGES. Die Linzer AG sagt dazu, man sei erleichtert, dass der betroffene Patient mittlerweile gesund ist. Man betont, dass nur in diesem einen Fall der Kühlturm als Quelle bestätigt sei. Mittlerweile sei die Anlage auch gereinigt, desinfiziert und trockengelegt. Somit könnten sich dort aktuell keine Legionellen mehr bilden. Und auch generell gibt es in Linz seit einer Woche keine neuen Legionellenfälle mehr.
1: Mit einer Veranstaltung im Hafen von Bari in Apulien hat Italiens Regierungschefin Giorgia Meloni am Abend die Rekorddauer ihrer Regierung gefeiert. Mit 1413 Tagen im Amt hat sie den bisherigen Rekord von Silvio Berlusconi eingestellt. In Bari berichtet Cornelia Vospanik.
3: Giorgia Meloni!
4: Neben dem Leuchtturm in die untergehende Sonne gerichtet, zieht Giorgia Meloni Bilanz. Nicht alles geschafft, aber ohne diese stabile Regierung stünde Italien angesichts der multiplen Krisen heute ganz anders da. Sie habe nie aufgegeben und habe das auch jetzt nicht vor.
5: Non ho mollato mai e non intendo farlo adesso.
4: Es ist eine Kampfansage gegen die Opposition und es ist gleichzeitig ihr Wahlkampfauftakt. Im Parlament in Rom wird gerade ein neues Wahlrecht auf den Weg gebracht. Wenn dieses durch ist, könnte man klarer sehen über den Wahltermin, wahrscheinlich im nächsten Frühling oder Frühsommer.
1: Auf der Technikmesse IFA in Berlin ist künstliche Intelligenz heuer das Thema. Bei den Haushaltsgeräten heißt das vor allem, die Geräte bekommen Augen. Xin Chang berichtet.
6: Traditionsunternehmen Miele zeigt einen Geschirrspüler, der die Beladung fotografiert und den Reiniger selbst dosiert. Siemens einen Backofen, der Gerichte erkennt. Samsung einen Kühlschrank, der die Lebensmittel darin erfasst. AEG hat sogar ein Kochfeld, bei dem man die Nudeln nicht mehr selbst umrühren muss. Aber nicht nur Augen bekommen die Geräte. Bei Roborock gibt's einen Staubsaugerroboter, der Treppen selbstständig hinauf und hinunterfährt. Dazu Mähroboter, die ohne Begrenzungskabeln auskommen und eine Waschmaschine, die mit einer einzigen Taste auskommen soll. Viele der Geräte sind Prototypen und kaufen kann man das meiste davon noch nicht. Und Branchenkenner warnen, nicht überall, wo KI draufsteht, ist auch KI drinnen.
1: Jetzt zum Wetter mit Nathalie Auer.
7: Von Deutschland und von Tschechien her überquert uns heute eine schwache Kaltfront und die bringt ein paar Regenschauer und einzelne Gewitter. Dabei liegt der Schauerschwerpunkt im Bereich vom Flachgau bis ins westliche Niederösterreich. Teilweise bleibt es heute aber auch trocken und für ein paar Stunden scheint die Sonne. Allerdings wird es auch windig und nicht mehr so heiß wie gestern. Die Temperaturen erreichen meist 22 bis 28 Grad. Morgen geht es dann ähnlich warm weiter. Der Wind ist diesmal aber schwächer und nach etwas Frühnebel wird es überwiegend sonnig.
8: Hier ist Ö3, der schnellste Verkehrsservice Österreichs und der ist genauso schnell wieder vorbei. Es ist ruhig auf den Straßen. Kommt's gut an euer Ziel.
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8: Heute mit mir, Denise, und damit der Mix auch gleich passt, mit Pink, Josh und jetzt Martin Garrix mit Ed Sheeran. Ich finde, der ist ihnen sensationell gelungen. Repeat it auf Ö3. Stay.